0: ist für ukrainische Raketen inzwischen kein Problem mehr. In der Morgendämmerung schlugen mehrere Marschflugkörper des Typs Flamingo in einer Rüstungsfabrik ein. Das Ziel dürfte mit Bedacht gewählt worden sein, denn die Russen stellen dort Artilleriesysteme und Raketenbauteile her, wohl auch für die neue Mittelstreckenrakete Areschnik. Die Behörden in Wolgograd meldeten mehrere Brände. Das genaue Ausmaß der Schäden ist bislang aber nicht bekannt. Aus Moskau, André Ballin.
1: Zum Sport. Angeführt von Bayerns Stürmerstar Harry Kane hat sich England bei der Fußball-WM den Gruppensieg gesichert. Das Team von Trainer Thomas Tuchel setzte sich nach einer Leistungssteigerung in Halbzeit 2 mit 2:0 gegen Panama durch. Auch Kroatien und Ghana haben sich für die K.O.-Phase qualifiziert. Kroatien gewann zum Abschluss der Gruppenphase gegen Ghana mit 2:1.
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3: Achtung, auf der A643 zwischen dem Schiersteiner Kreuz und dem Dreieck Mainz. Euch kommt ein Falschfahrer entgegen. Seid vorsichtig auf beiden Spuren. Auf der A63 Richtung Kaiserslautern gibt es zwischen Göllheim und Winnweiler Straßenschäden auf allen Fahrstreifen. Die Geschwindigkeit ist auf 80 Stundenkilometer begrenzt. Gute Fahrt!
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3: Bei euch in Prüm sind es aktuell 28 Grad, in Irrel messen wir 22 und Neuerburg meldet 20 Grad. In der Nacht sinkt das Thermometer auf warme 22 Grad. So wird das Wetter morgen. Es erwartet euch ein Tag mit teils bewölktem Himmel und Regen bei anfangs 22 Grad. Im Laufe des Tages steigt das Thermometer auf hochsommerliche 32 Grad an.
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1: Kombiniere Rock, Pop, Indie, Emo und Post-Grunge mit ein bisschen Elektro und du hast Lieb. When all your energies come back. Die noch alles komplett selber macht. Singen, spielen, abmischen, produzieren und rausbringen. Sehr geiler Vibe.
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1: Hier sind Lieb mit Energies.
0: Jetzt.

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1: Ich bin Dirk Zeitler. Die aktuelle Hitzewelle hat Deutschland den zweiten Temperaturrekord in Folge beschert. Der Deutsche Wetterdienst registrierte in Möckern-Drewitz in Sachsen-Anhalt am Nachmittag 41,5 Grad und damit den höchsten je bei uns gemessenen Wert. Die Hitze zeigt unter anderem auch Auswirkungen auf den Bahnverkehr. Die Deutsche Bahn und weitere Eisenbahnunternehmen raten deshalb am Wochenende von nicht dringend notwendigen Reisen ab. Vor der entscheidenden Sitzungswoche vor der Sommerpause wächst der Druck auf die schwarz-rote Koalition. Im Mittelpunkt stehen Reformen bei Rente, Gesundheit und Pflege. Die Erwartungen an Union und SPD sind hoch.
2: Rückenwind kommt unter anderem von der Vorsitzenden der Wirtschaftsweisen Schnitzer. Sie sieht bei der Rente das bislang stärkste Reformsignal und hofft auch bei Gesundheit und Pflege auf mutige Entscheidungen. Altbundespräsident Gauck fordert mehr Entschlossenheit und wirbt dafür, notwendige Zumutungen offen zu erklären. Gleichzeitig hält die Debatte über die Rentenpläne an. Aus der SPD kommt Kritik an einer vollständigen Umsetzung der Kommissionsvorschläge, während aus der Union ein schnelleres Aus für die sogenannte Rente mit 63 verlangt wird. Thomas Beskin, Nachrichtenredaktion.
1: Die Ukraine hat nach eigenen Angaben erneut strategisch wichtige Ziele im russischen Hinterland angegriffen. Der ukrainische Geheimdienst teilte mit, eine für die Treibstoffversorgung Moskaus wichtige Ölpumpstation östlich der Hauptstadt sei von Drohnen getroffen worden.
3: Rund 600 Kilometer liegt Wolgograd von der Front in der Ukraine entfernt. Doch das ist für ukrainische Raketen inzwischen kein Problem mehr. In der Morgendämmerung schlugen mehrere Marschflugkörper des Typs Flamingo in einer Rüstungsfabrik ein. Das Ziel dürfte mit Bedacht gewählt worden sein, denn die Russen stellen dort Artilleriesysteme und Raketenbauteile her, wohl auch für die neue Mittelstreckenrakete Areschnik. Die Behörden in Wolgograd meldeten mehrere Brände. Das genaue Ausmaß der Schäden ist bislang aber nicht bekannt. Aus Moskau, André Berlin.
1: Zum Sport. Angeführt von Bayerns Stürmerstar Harry Kane hat sich England bei der Fußball-WM den Gruppensieg gesichert. Das Team von Trainer Thomas Tuchel setzte sich nach einer Leistungssteigerung in Halbzeit 2 mit 2:0 gegen Panama durch. Auch Kroatien und Ghana haben sich für die K.O.-Phase qualifiziert. Kroatien gewann zum Abschluss der Gruppenphase gegen Ghana mit 2:1.
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4: Achtung, auf der A66 zwischen Koblenz, Waldesch und Emmelshausen, euch kommt ein Falschfahrer entgegen. Bitte nicht überholen und vorsichtig fahren, das gilt für beide Spuren. Hier steht ihr aktuell am längsten. Auf der A61 Richtung Koblenz gibt es zwischen Kruft und Pleit dichten Verkehr. Ihr müsst mit mindestens 9 Minuten Zeitverlust rechnen. Habt eine gute und sichere Fahrt.
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4: Bei euch in Neuerburg sind es aktuell 22 Grad. In Speicher messen wir 24 und Prüm meldet 27 Grad. In der Nacht sinkt das Thermometer auf warme 22 Grad. So wird das Wetter morgen. Es erwartet euch ein Tag mit teils bewölktem Himmel und Regen bei anfangs 22 Grad. Im Laufe des Tages steigt das Thermometer auf hochsommerliche 32 Grad an.
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1: Die Ärzte gehen nächstes Jahr auf Tour, präsentiert von uns. Aber jetzt legt erstmal Sänger Faring Urlaub richtig solo los.

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1: Ich bin Dirk Zeitler. Die aktuelle Hitzewelle hat Deutschland den zweiten Temperaturrekord in Folge beschert. Der Deutsche Wetterdienst registrierte in Möckern-Drewitz in Sachsen-Anhalt am Nachmittag 41,5 Grad und damit den höchsten je bei uns gemessenen Wert.
2: Erst am Freitag hatte der DWD in Saarbrücken-Burbach mit 41,3 Grad die bis dahin höchste Temperatur hierzulande gemessen. Der vorherige Hitzerekord für Deutschland lag bei 41,2 Grad, gemessen am 25. Juli 2019 in Tönesforst und Duisburg-Bahl in Nordrhein-Westfalen. Der bisherige Rekord für die wärmste Nacht in Deutschland seit Beginn der Messungen war in den Nächten auf Donnerstag und auf Freitag in Bad Bergzabern in Rheinland-Pfalz eingestellt worden. Dort fiel die Temperatur jeweils nicht unter 26,2 Grad. Thomas Pleskin, Nachrichtenredaktion.
1: Nach einem erneuten US-Angriff auf Ziele im Iran gibt es Berichte über Explosionen in den mit den USA verbündeten Golfstaaten Kuwait und Bahrain. Die kuwaitische Luftabwehr wehre derzeit feindliche Raketen- und Drohnenangriffe ab, teilte die Armee des Golfstaates mit. Der iranische Sender Press TV berichtete auch über Explosionen in Bahrain. Die US-Streitkräfte hatten zuvor nach eigenen Angaben erneut einen Vergeltungsschlag gegen den Iran verübt. Die Ukraine hat nach eigenen Angaben erneut strategisch wichtige Ziele im russischen Hinterland angegriffen. Der ukrainische Geheimdienst teilte mit, eine für die Treibstoffversorgung Moskaus wichtige Ölpumpstation östlich der Hauptstadt sei von Drohnen getroffen worden.
3: Eine Raketenfabrik in Wolgograd, eine Ölpumpstation für Moskau. Russland spürt dieser Tage immer härter die Kehrseite des von Präsident Putin begonnenen Kriegs gegen die Ukraine, denn die Einschläge häufen sich. Während der Kreml-Chef nach wie vor behauptet, der Krieg laufe nach Plan, sehen sich die Bürger mit Problemen konfrontiert, die für eine Rohstoffmacht wie Russland eigentlich paradox sind. So gibt es vielerorts keinen Sprit mehr, obwohl Russland einer der größten Ölproduzenten weltweit ist. Der Ärger im Land darüber wächst etwa so schnell wie die Benzinpreise an der Tankstelle. Aus Moskau, André Berlin.
1: Zum Sport. England hat sich bei der Fußball-WM den Gruppensieg gesichert. Das Team von Trainer Thomas Tuchel setzte sich nach einer Leistungssteigerung in Halbzeit 2 mit 2:0 gegen Panama durch. Kroatien gewann zum Abschluss der Gruppenphase gegen Ghana mit 2:1. Beide Länder haben sich ebenfalls für die K.O.-Phase qualifiziert.
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4: Hallo auf die Straßen. Aktuell liegen uns keine Meldungen vor. Ihr habt freie Fahrt. In 30 Minuten gibt es hier das nächste Update. Kommt gut und sicher an euer Ziel.
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4: In Neuerburg zeigt das Thermometer 21 Grad. Prüm meldet 26 Grad, während es in Speicher 20 Grad sind. In der Nacht sinkt das Thermometer auf warme 22 Grad. So wird das Wetter morgen. Es erwartet euch ein Tag mit teils bewölktem Himmel und Regen bei anfangs 22 Grad. Im Laufe des Tages steigt das Thermometer auf hochsommerliche 32 Grad an.
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0: haben nicht nur die Verbindung, dass sie Simple Man von ihren großen Vorbildern grandios gecovert haben. Ihr Originalgitarrist Jason Todd, der ist auch noch mit der Tochter von Lynyrd Skynyrd-Sänger Ronnie Van Zandt, Melody, verheiratet.
1: Großartig.
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1: Geile Kombo, geiler Südstaaten-Rock. Hier sind Shinedown mit ihrer neuen Scheibe Young Again.
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1: Ich bin Dirk Zeitler. Die aktuelle Hitzewelle hat Deutschland den zweiten Temperaturrekord in Folge beschert. Der Deutsche Wetterdienst registrierte in Möckern-Drewitz in Sachsen-Anhalt am Nachmittag 41,5 Grad und damit den höchsten je bei uns gemessenen Wert.
2: Erst am Freitag hatte der DWD in Saarbrücken-Burbach mit 41,3 Grad die bis dahin höchste Temperatur hierzulande gemessen. Der vorherige Hitzerekord für Deutschland lag bei 41,2 Grad, gemessen am 25. Juli 2019 in Tönesforst und Duisburg-Bahl in Nordrhein-Westfalen. Der bisherige Rekord für die wärmste Nacht in Deutschland seit Beginn der Messungen war an den Nächten auf Donnerstag und auf Freitag in Bad Bergzabern in Rheinland-Pfalz eingestellt worden. Dort fiel die Temperatur jeweils nicht unter 26,2 Grad. Thomas Pleskin, Nachrichtenredaktion.
1: Nach einem erneuten US-Angriff auf Ziele im Iran gibt es Berichte über Explosionen in den mit den USA verbündeten Golfstaaten Kuwait und Bahrain. Die kuwaitische Luftabwehr wehre derzeit feindliche Raketen- und Drohnenangriffe ab, teilte die Armee des Golfstaates mit. Die US-Streitkräfte hatten zuvor nach eigenen Angaben erneut einen Vergeltungsschlag gegen den Iran verübt. Die Ukraine hat nach eigenen Angaben erneut strategisch wichtige Ziele im russischen Hinterland angegriffen. Der ukrainische Geheimdienst teilte mit, eine für die Treibstoffversorgung Moskaus wichtige Ölpumpstation östlich der Hauptstadt sei von Drohnen getroffen worden.
3: Eine Raketenfabrik in Wolgograd, eine Ölpumpstation für Moskau. Russland spürt dieser Tage immer härter die Kehrseite des von Präsident Putin begonnenen Kriegs gegen die Ukraine. Denn die Einschläge häufen sich. Während der Kreml-Chef nach wie vor behauptet, der Krieg laufe nach Plan, sehen sich die Bürger mit Problemen konfrontiert, die für eine Rohstoffmacht wie Russland eigentlich paradox sind. So gibt es vielerorts keinen Sprit mehr, obwohl Russland einer der größten Ölproduzenten weltweit ist. Aus Moskau, André Berlin.
1: Zum Sport. England hat sich bei der Fußball-WM den Gruppensieg gesichert. Das Team setzte sich mit 2:0 gegen Panama durch. Kroatien gewann zum Abschluss der Gruppenphase gegen Ghana mit 2:1. Beide Länder haben sich ebenfalls für die K.O.-Phase qualifiziert. Portugal hatte den Gruppensieg verpasst. Gegen Kolumbien kam das Team von Cristiano Ronaldo nur zu einem sehr glücklichen 0:0. Die Demokratische Republik Kongo hat sich mit einem 3:1-Sieg gegen Usbekistan als achte afrikanische Mannschaft für die K.O.-Phase qualifiziert.
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4: Hallo auf die Straßen. Aktuell liegen uns keine Meldungen vor. Ihr habt freie Fahrt. In 30 Minuten gibt es hier das nächste Update. Kommt gut und sicher an euer Ziel.
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4: Bei euch in Prüm sind es aktuell 26 Grad, in Bitburg ebenfalls 26. Wittlich meldet 25 Grad und so wird das Wetter heute. Es erwartet euch ein Tag mit Wolken und Regen, das Ganze bei hochsommerlichen 37 Grad.
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1: Mit Carlotta Hofmann und heute geht's um einen Film, bei dem sich die Geister scheiden. Die einen lieben ihn, während sich die anderen vor Fremdscham kaum noch auf der Couch halten können. Es geht um Saltburn.
2: Wir zwei fallen unter NMDB. Nerds müssen draußen bleiben.
3: Da kann doch bestimmt jeder hin, oder?
2: Oh nein, das geht nur mit Einladung. Hast du dein Postfach gecheckt?
3: Nein, noch nicht.
2: Ich schon. Du hast keine.
1: Ich nehme euch mit an die Oxford University Mitte der 2000er Jahre. Als Außenseiter Oliver Quick sich mit dem charmanten Felix Ketten anfreundet, lädt der ihn über den Sommer mit auf das riesige Anwesen seiner exzentrischen Familie ein.
4: Dann komm doch einfach zu mir. Nach Saltburn.
3: Nein.
4: Doch.
3: Ich würde euch dort nur lästig fallen.
4: Ach, red keinen Scheiß. Du wärst meine Rettung. So sieht's aus.
3: Es wäre doch komisch, oder?
4: Wieso? Wir haben Gäste, die bleiben Monate. Besuch von Mom. Und wenn wir dir auf den Sack gehen, kannst du ja gehen. Versprochen.
1: Auf Saltburn ist es heiß. Und das nicht nur wegen den sommerlichen Temperaturen. Ob Vater, Mutter oder Schwester, Oliver wickelt sie alle um seinen Finger.
5: Ich war auch mal lesbisch eine Zeit lang. Aber das war mir alles zu feucht. Männer sind immer schön trocken.
3: War sicher nicht leicht für Venetia. Mit dir als Mutter.
5: Wieso?
3: Naja, weil...
5: Weil was?
3: Weil du eine verdammt schöne Frau bist.
1: Aber auch ein perfekter Sommer geht irgendwann zu Ende. Und so fängt die Fassade langsam an zu bröckeln.
3: Klar, das war schwachsinnig. Ich weiß gar nicht, wieso
4: nicht
3: ich das...
4: schwachsinnig, es war krank, Mann. Ich weiß gar nicht, was ich sagen soll. Du bist ein gemeiner Lügner, Olli. Warum diese Lügen?
3: Ich wollte dein Freund sein.
1: Saltburn zeigt, zu was uns Besessenheit und Gier treiben können. Aber Achtung, einige Szenen haben es ganz schön in sich. Denn hier wird nicht nur Champagner genüsslich geschlürft. Also mit Vorsicht genießen, solltet ihr einen schwachen Magen haben.
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6: Hallo auf die Straßen. Aktuell liegen uns keine Meldungen vor. Ihr habt freie Fahrt. In 30 Minuten gibt es hier das nächste Update. Kommt gut und sicher an euer Ziel.
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6: In Wittlich haben wir aktuell 25 Grad. In Prüm ist es etwas wärmer mit 26 Grad, während Neuerburg 20 Grad meldet. Und so wird das Wetter heute. Es erwartet euch ein Tag mit Wolken und Regen. Das Ganze bei hochsommerlichen 37 Grad.
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1: Und jetzt präsentieren wir euch eine geile Kombo aus der Wiege des New Metal, nämlich aus Los Angeles, Kalifornien. Da zeigen uns Hollywood Undead, dass nicht nur Linkin Park New Metal aus Kalifornien in die Welt getragen haben. Und diese Jungs haben damals, 2005, ich lieb's, ihre Mucke noch über MySpace verbreitet.
2: Richtig geil, oldschool.
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1: Hier sind Hollywood Undead aus L.A. mit ihrer neuen Scheibe.

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1: Ich bin Uli Reitinger. Die aktuelle Hitzewelle hat Deutschland den zweiten Temperaturrekord in Folge beschert. Der Deutsche Wetterdienst registrierte in Möckern-Drewitz in Sachsen-Anhalt am Nachmittag 41,5 Grad und damit den höchsten je bei uns gemessenen Wert.
2: Erst am Freitag hatte der DWD in Saarbrücken-Burbach mit 41,3 Grad die bis dahin höchste Temperatur hierzulande gemessen. Der bisherige Rekord für die wärmste Nacht in Deutschland seit Beginn der Messungen war an den Nächten auf Donnerstag und auf Freitag in Bad Bergzabern in Rheinland-Pfalz eingestellt worden. Dort fiel die Temperatur jeweils nicht unter 26,2 Grad. Thomas Pleskin, Nachrichtenredaktion.
1: Spirituosen wie Rum, Wodka und Korn sollen nach Plänen des Finanzministeriums ab dem kommenden Jahr höher besteuert werden. Genaue Angaben machte ein Sprecher nicht. Aber das Redaktionsnetzwerk Deutschland berichtet, dass es eine Erhöhung um satte 20% geben soll, von 13,03 Euro auf 15,64 Euro je Liter Reinalkohol. Mit der Anhebung der Alkoholsteuer und auch der Tabaksteuer will die Regierung Lücken im Haushalt schließen. Die Ukraine hat nach eigenen Angaben erneut strategisch wichtige Ziele im russischen Hinterland angegriffen. Der ukrainische Geheimdienst teilte mit, eine für die Treibstoffversorgung Moskaus wichtige Ölpumpstation östlich der Hauptstadt sei von Drohnen getroffen worden.
3: Eine Raketenfabrik in Wolgograd, eine Ölpumpstation für Moskau. Russland spürt dieser Tage immer härter die Kehrseite des von Präsident Putin begonnenen Kriegs gegen die Ukraine. Denn die Einschläge häufen sich. Während der Kreml-Chef nach wie vor behauptet, der Krieg laufe nach Plan, sehen sich die Bürger mit Problemen konfrontiert, die für eine Rohstoffmacht wie Russland eigentlich paradox sind. So gibt es vielerorts keinen Sprit mehr, obwohl Russland einer der größten Ölproduzenten weltweit ist. Aus Moskau, André Berlin.
1: Und noch zum Sport. England hat sich bei der Fußball-WM den Gruppensieg gesichert. Das Team setzte sich mit 2:0 gegen Panama durch. Kroatien gewann zum Abschluss der Gruppenphase gegen Ghana mit 2:1. Hier sind beide Nationen weitergekommen in die K.O.-Phase. Portugal hat den Gruppensieg verpasst. Gegen starke Kolumbianer kam das Team von Cristiano Ronaldo nur zu einem 0:0. Die Portugiesen sind trotzdem weiter, genauso wie Kolumbien und die Demokratische Republik Kongo nach einem 3:1-Sieg gegen Usbekistan.
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4: Hallo auf die Straßen. Aktuell liegen uns keine Meldungen vor. Ihr habt freie Fahrt. In 30 Minuten gibt es hier das nächste Update. Kommt gut und sicher an euer Ziel.
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4: In Speicher sind es aktuell 20 Grad, in Bitburg haben wir 26 und in Prüm ebenfalls 26 Grad. Und so wird das Wetter heute. Es erwartet euch ein Tag mit Wolken und Regen, das Ganze bei hochsommerlichen 37 Grad.
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4: Wie? Du arbeitest für die Kirche? Echt jetzt? Ja, wer für die katholische Kirche arbeitet, erlebt häufig kritische Fragen, Zweifel und Kopfschütteln. Scheinbar denken viele, dass Kirche weit weg wäre vom normalen Leben. Das täuscht. Gerade gestern hat der Mainzer Bischof Kohlgraf in einem Gottesdienst 8 Frauen und 3 Männer gesendet. In ihren Dienst als Pastoralreferentin und Gemeindereferenten im Bistum Mainz. Menschen mit völlig unterschiedlichen Lebensgeschichten, mit Familie, in Partnerschaft und Singles. Vorher haben sie studiert, manche haben auch schon in anderen Berufen gearbeitet. Und ab heute sind sie als Seelsorger da unterwegs, wo Menschen sie brauchen. In Schulen, Krankenhäusern, Gefängnissen oder Pfarrgemeinden. Da hören sie zu, begleiten und teilen die Hoffnung, die sie selbst trägt. In einer Zeit voller Unsicherheiten, wo es an so vielen Orten kracht, dann doch ein wichtiger Job, oder?
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5: Hallo auf die Straßen. Aktuell liegen uns keine Meldungen vor. Ihr habt freie Fahrt. In 30 Minuten gibt es hier das nächste Update. Kommt gut und sicher an euer Ziel.
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5: In Irrel zeigt das Thermometer 21 Grad. In Wittlich haben wir 25 und in Bitburg messen wir 26 Grad. Und so wird das Wetter heute. Es erwartet euch ein Tag mit Wolken und Regen. Das Ganze bei hochsommerlichen 37 Grad.
1: Wie wäre es, wenn im

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1: Ich sage All American Rejects. Ihr sagt
2: Gives You Hell.
1: Ja, kennt jeder sofort.
3: Ja.
1: Aber die Jungs aus Stillwater, Oklahoma sind jetzt wieder

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5: Ja, nicht immer sind unsere Rockstars und Bands die größten Kirchenfreunde. Amen, oh, amen, oh. Und auch Marilyn Manson und der Papst werden sich in diesem Leben wohl nicht mehr auf dem Kaffeeklatsch verabreden. Im November 2007 hatte US-Rocker nämlich bei einem Gig erstmal eine Bibel verbrannt. Ich kann nicht anders. Ich musste die Bibel einfach verbrennen. Das ist eine schlechte Angewohnheit von mir, sagte er damals. Ganz fett auf seiner Lederjacke stand übrigens auch die Zahl 333. Also half ever, die halbe Zahl des Teufels.
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1: Ich bin Uli Reitinger. Ein Temperaturrekord von 41,5 Grad und der nächste Höchstwert ist schon in Sicht. Für heute sagt der Deutsche Wetterdienst Temperaturen von bis zu 42 Grad voraus. Der Wetterdienst erwartet Unwetterpotenzial durch heftigen Starkregen, schwere Sturmböen und großen Hagel. Auch extremes Unwetter mit bis zu 50 Litern pro Quadratmeter sei nicht ausgeschlossen, heißt es. US-Streitkräfte haben nach eigenen Angaben erneut einen Vergeltungsschlag gegen den Iran verübt. Mehrere Ziele, darunter Luftabwehrstellungen, Drohnenlager und Überwachungsinfrastruktur, seien angegriffen worden, teilte das zuständige Regionalkommando mit. Es ist der zweite US-Angriff auf den Iran seit der Unterzeichnung des Rahmenabkommens zwischen den beiden Ländern Mitte Juni.
2: Ausgangspunkt der Unruhe ist die Frage, wer kontrolliert den Schiffsverkehr durch die Straße von Hormuz? Der Iran sieht die Kontrolle bei sich und hat diesem Anspruch offenbar mit einer Drohne Nachdruck verliehen. Die USA bewerteten das als Verstoß gegen die vereinbarte Waffenruhe und flogen die Luftangriffe. Die iranischen Revolutionsgarden antworteten nach eigenen Angaben mit Angriffen auf US-Ziele in der Region. Beide Seiten machten aber deutlich, an keiner weiteren neuen militärischen Eskalation interessiert zu sein. Aber auch ein dauerhaftes Friedensabkommen ist noch nicht in Sicht. Jan-Henner Reitzer, Nachrichtenredaktion.
1: Von den Beratungen des Koalitionsausschusses in der kommenden Woche werden die Forderungen nach Reformen lauter. Dabei geht es vor allem um Gesundheit, Pflege und die Rente. Aus Politik und Wirtschaft kommen Appelle, die Vorhaben jetzt entschlossen anzugehen.
3: Die Chefin der Wirtschaftsweisen Schnitzer sieht bei der Rente ein ermutigendes Signal und fordert auch bei Gesundheit und Pflege mehr Reformbereitschaft. Altbundespräsident Gauck mahnt, die Politik müsse nach der Analyse der Probleme nun handeln und notwendige Einschnitte überzeugend begründen. Thomas Bleski, Nachrichtenredaktion.
1: Zum Sport. In einer dramatischen Schlussphase hat sich Österreich bei der Fußball-WM für die K.O.-Runde qualifiziert. Gegen Algerien reichte ein Punkt. Die Algerier gingen in der dritten Minute der Nachspielzeit mit 3:2 in Führung. Aber der Österreicher Kalajdzic setzte nochmal 3 Minuten später mit seinem 3:3 Ausgleich den Schlusspunkt. Beide Teams sind weiter. Genauso wie Argentinien nach einem 3:1 gegen Jordanien. In Gruppe L zogen England, Kroatien und Ghana ins 16. Finale ein. Und in Gruppe K sind Kolumbien, Portugal und die Demokratische Republik Kongo weiter.
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4: Hallo auf die Straßen. Aktuell liegen uns keine Meldungen vor. Ihr habt freie Fahrt. In 30 Minuten gibt es hier das nächste Update. Kommt gut und sicher an euer Ziel.
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4: In Speicher sind es aktuell 20 Grad, in Irrel haben wir 21 und in Wittlich messen wir 25 Grad. Und so wird das Wetter heute. Es erwartet euch ein Tag mit Wolken und Regen, das Ganze bei hochsommerlichen 37 Grad.
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1: Heute Money for Nothing, die Dire Straits. Der Titel stammt aus ihrem 85er Album Brothers in Arms. Der Titel, eine ziemlich ironische und bittersüße Abrechnung mit dem Showbiz. Ein einfacher Arbeiter, der schwer für sein Geld malochen muss, lässt sich in dem Titel über die Rockstars aus, die Geld fürs Nichtstun bekommen. Money for Nothing. Jetzt guck dir mal die Affen an. So musst du es machen. Klimper einfach bei MTV ein bisschen auf der Gitarre rum. Das ist doch keine Arbeit. So musst du es machen. Das Geld fürs Nichtstun und die Miezen obendrauf. Die Kerle sind gar nicht blöd, sag ich dir. Genau so musst du es machen. Du bekommst höchstens eine Blase am kleinen Finger oder am Daumen. Mark Knopfler nimmt sich mit dem Song quasi selbst auf die Schippe, weil sich die Verachtung des Arbeiters in erster Linie eben gegen Gitarristen wendet. Ich hätte Gitarre lernen sollen oder Schlagzeug oder sowas. Guck dir mal die Tussi an, die beinahe in die Kamera kriecht. Die würde ich auch nicht von der Bettkante schubsen. Für das prägnante Song-Intro I Want No MTV, My MTV, konnte Mark Knopfler Sting engagieren, der zufällig auf der Karibikinsel Montserrat Urlaub gemacht hatte, ganz in der Nähe der Dire Straits Produktionsstudios. Aber nochmal zurück zum Text, da heißt es, was ist das denn für ein Gejaule, Hula Hula Krach, der Kerl haut ja auf den Bongos rum wie ein Schimpanse, die schaffen doch nichts. Genauso musst du es machen, kriegst Geld fürs Nichtstun und die Miezen obendrauf. 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
4: Hallo auf die Straßen. Aktuell liegen uns keine Meldungen vor. Ihr habt freie Fahrt. In 30 Minuten gibt es hier das nächste Update. Kommt gut und sicher an euer Ziel.
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4: In Wittlich sind es aktuell 25 Grad, in Neuerburg haben wir 20 und in Bitburg messen wir ebenfalls 25 Grad. Und so wird das Wetter heute. Es erwartet euch ein Tag mit Wolken und Regen, das Ganze bei hochsommerlichen 37 Grad.
3: Marketing-Experten sagen, die nächsten 3 Sekunden entscheiden, ob du dranbleibst oder nicht. Und, hat's funktioniert? Dann gleich weiter so. Metallica.

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1: Die Toten Hosen haben ihr letztes Album draußen und daraus gibt's jetzt

0: Hört man ja alle Seiten der Hosen, jede Facette. Und bei dieser Nummer wagen sie einen gespannten Blick in die etwas unsichere Zukunft.
1: Neu und angesagt.
0: Hier ist die dritte Single-Auskopplung aus dem letzten Hosenalbum. Trink aus, wir müssen gehen. Hier ist Nur nach vorn.
1: Jetzt.

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1: Hi, hier sind Eggers und der Engelhardt aus der Morning Rock Show.
0: Und das war diese Woche los.
1: Und dann ist aus deutscher Sicht natürlich noch ein Mann ganz besonders zu nennen.
2: Undorf, Dennis Undorf. Undorf.
3: Dennis Undorf. Dennis Undorf.
4: Undorf.
5: Dennis Undorf.
6: Ja, Dennis ist Wahnsinn.
7: Bro, weißt du, was das war?
8: Nein.
7: Das war

0: Das Leben war damals für niemanden einfach. Und erst recht nicht für eine Frau.
1: Die Telefonistinnen ist die erste spanische Originalserie bei Netflix und spielte Madrid des Jahres 1928. Vier junge Frauen beschließen, sich nicht länger von den Männern sagen zu lassen, was sie zu tun und zu denken haben.
2: Carlotta, du wirst jetzt deine Sache nehmen und auf der Stelle mitkommen.
3: Nein. Ich kann jetzt tun, was ich will.
1: Die Freundinnen Lydia, Maga, Carlotta und Angeles finden einen Job in der neu eröffneten Telefongesellschaft. Dort müssen sie sich gegen die Männer in ihrem Berufsalltag behaupten. Doch Lydia ist nicht die, die sie vorgibt zu sein. Und das bleibt nicht lange unentdeckt.
3: Der Generaldirektor möchte sich Ihnen vorstellen. Lydia Aguila?
4: Alba.
3: Es tut mir leid, aber ich glaube, das ist eine Verwechslung.
4: 10 Jahre sind nicht genug, um dich zu vergessen.
3: Ich bin nicht die Frau, die du gekannt hast.
1: Neben dem Kampf um mehr Frauenrechte muss Lydia auch in der Liebe kämpfen. Mit dem Generaldirektor Francisco verbindet sie eine gemeinsame Vergangenheit. Doch auch Carlos, der Sohn des Firmenchefs, umwirbt sie.
5: Du liebst Carlos noch immer, nicht wahr?
3: Ich will mit dir zusammen sein, Francisco.
1: Und habt ihr Lust auf die Serie bekommen? Dann warten ganze 5 Staffeln auf euch.
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13: Ich bin Uli Reitinger. Die Hitzewelle hat uns weiter fest im Griff. Gestern wurde bereits der 2. Allzeitrekord binnen 2 Tagen aufgestellt. Mit 41,5 Grad war es in Deutschland noch nie so heiß wie gestern in Mückern-Drewitz in Sachsen-Anhalt. Heute könnte es mit Werten über 42 Grad nochmal heißer werden. Aber es drohen auch landesweit heftige Gewitter. Heute erwartet der Wetterdienst Unwetterpotenzial.

0: Potenzial durch heftigen Starkregen, schwere Sturmböen und großen Hagel. Spirituosen könnten vom kommenden Jahr an deutlich teurer werden. Das Finanzministerium bereitet eine höhere Steuer auf hochprozentigen Alkohol vor.
1: Nach einem Bericht des Redaktionsnetzwerks Deutschland sollen die Steuern auf Rum, Wodka, Korn und Co. zum Jahresbeginn 2027 um 20% steigen. Höher besteuert werden sollen außerdem Sekt, Champagner, Likörweine und Alkopops. Das Finanzministerium bestätigte einen Gesetzentwurf, verwies bei Einzelheiten aber auf die noch laufenden Abstimmungen. Thomas Bleski, Nachrichtenredaktion.
0: US-Streitkräfte haben nach eigenen Angaben erneut einen Vergeltungsschlag gegen den Iran verübt. Mehrere Ziele, darunter Luftabwehrstellungen, Drohnenlager und Überwachungsinfrastruktur, seien angegriffen worden, teilte das zuständige Regionalkommando mit. Es ist der zweite US-Angriff auf den Iran seit der Unterzeichnung des Rahmenabkommens zwischen den beiden Ländern Mitte Juni. Zum Sport. Bei der Fußball-WM ist das 16. Finale komplett. Die letzten Tickets zogen Österreich und Algerien, die sich 3:3 getrennt haben. Argentinien gewann gegen Jordanien 3:1. Weiter sind auch Kolumbien und Portugal nach einem 0:0 und die Demokratische Republik Kongo durch ein 3:1 gegen Usbekistan. In Gruppe K gewann England gegen Panama mit 2:0 und Kroatien setzte sich gegen Ghana mit 2:1 durch. England, Kroatien und Ghana ziehen in die K.O.-Runde ein.
2: Frankreich, Spanien, Argentinien oder Brasilien, die großen Fußballnationen haben bisherhin nicht enttäuscht. Und auch ein Fußballzwerg jubelt. Kap Verde sorgt für eine Sensation, wie es sie in der WM-Geschichte selten gegeben hat. Der kleine Inselstaat schafft mit 3 Unentschieden den Einzug in die K.O.-Runde und trifft dort auf Lionel Messi. Auch die FIFA ist zufrieden. Über 3,6 Millionen Menschen besuchten die bisherigen WM-Spiele, ein Rekord. Aus New York, Thomas Bremser.
0: Heute Abend gibt's bereits das erste 16. Finale. Südafrika trifft um 21 Uhr auf Kanada.
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4: Hallo auf die Straßen. Aktuell liegen uns keine Meldungen vor. Ihr habt freie Fahrt. In 30 Minuten gibt es hier das nächste Update. Kommt gut und sicher an euer Ziel.
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4: Bei euch in Prüm zeigt das Thermometer 27 Grad. Bitburg meldet ebenfalls 27 Grad, während es in Neuerburg mit 25 Grad etwas kühler ist. Und so wird das Wetter heute. Es erwartet euch ein Tag mit teils bewölktem Himmel und Regen. Das Ganze bei hochsommerlichen 37 Grad.

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6: Hallo auf die Straßen. Aktuell liegen uns keine Meldungen vor. Ihr habt freie Fahrt. In 30 Minuten gibt es hier das nächste Update. Kommt gut und sicher an euer Ziel.
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6: In Speicher sind es aktuell 26 Grad. In Wittlich haben wir 28, genauso in Prüm mit 28 Grad. Und so wird das Wetter heute. Es erwartet euch ein Tag mit teils bewölktem Himmel und Regen. Das Ganze bei hochsommerlichen 37 Grad.
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1: Die Foo Fighters pushen ihr neues Album Your Favorite Toy schön weiter, jetzt mit Window.

0: Normalerweise halten unsere Kanzler ja 16 Jahre im Schnitt. Aber 8 Premiers in 10 Jahren? So einen Verschleiß kennt man ja sonst nur bei HSV-Trainern.
1: Also alles bla bla bla ist das doch. Alles bla bla bla ist
2: die
1: das.
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6: Ich bin Uli Reitinger. Der deutschlandweite Hitzerekord von 41,5 Grad, gemessen gestern in Möckern-Drewitz in Sachsen-Anhalt, könnte heute noch einmal übertroffen werden. In der Lausitz erwartet der Deutsche Wetterdienst bis zu 42 Grad. Gleichzeitig soll die Hitzewelle heute zu Ende gehen mit der Gefahr von extremen Unwettern.
7: An 46 Messstationen in Deutschland hat es gestern 40 Grad oder mehr gegeben. An insgesamt 250 wurden so hohe Temperaturen gemessen wie noch nie. So eine große Zahl an Rekorden wird es wohl heute nicht noch einmal geben. Die ganz große Hitze liegt noch über dem Osten und Südosten. Sonst wird es nicht mehr ganz so heiß. Stattdessen kann es Gewitter mit Starkregen, Sturmböen und großen Hagelkörnern geben. Jan-Henner Reitzer, Nachrichtenredaktion.
6: Die gestiegenen Großhandelspreise haben sich bislang kaum auf die Gasrechnungen der Haushalte ausgewirkt. Das haben Berechnungen des Vergleichsportals Verivox ergeben. Die Gaspreise waren im Großhandel wegen der angespannten Lage im Nahen Osten angestiegen. Trotzdem können Millionen Gaskunden im laufenden Jahr mit sinkenden Kosten im Vergleich zum Vorjahr rechnen, heißt es in einer Verivox-Analyse. Demnach muss ein Durchschnittshaushalt rund 4% weniger zahlen. Energieversorger sichern ihre Gasbeschaffung langfristig ab. Vor den Beratungen des Koalitionsausschusses in der kommenden Woche werden die Forderungen nach Reformen immer lauter. Dabei geht es vor allem um Gesundheit, Pflege und um die Rente. Aus Politik und Wirtschaft kommen Appelle, die Vorhaben jetzt entschlossen anzugehen.
8: Die Chefin der Wirtschaft

0: schwarz-weißen Schnitzer sieht bei der Rente ein ermutigendes Signal und fordert auch bei Gesundheit und Pflege mehr Reformbereitschaft. Zugleich gibt es Streit über die Rentenpläne. Während SPD-Politiker den Erhalt der abschlagsfreien Rente nach 45 Beitragsjahren fordern, drängt die Union auf eine möglichst schnelle Abschaffung der sogenannten Rente mit 63. Thomas Bleski, Nachrichtenredaktion.
1: Und noch zum Fußball. Bei der WM sind in den letzten Stunden die letzten Tickets fürs Sechzehntelfinale vergeben worden. In Gruppe L spielten Panama-England 0-2 und Kroatien-Ghana 2-1. England, Kroatien und Ghana sind weiter. In Gruppe K spielten Kolumbien gegen Portugal 0-0 und die Demokratische Republik Kongo gegen Usbekistan 3-1. Damit sind Kolumbien, Portugal und auch Kongo weiter. Und schließlich noch die Ergebnisse aus Gruppe J. Jordanien gegen Argentinien 1-3 und Algerien-Österreich 3-3. Argentinien, Österreich und Algerien stehen im Sechzehntelfinale.
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3: Hallo auf die Straßen. Aktuell liegen uns keine Meldungen vor. Ihr habt freie Fahrt. In 30 Minuten gibt es hier das nächste Update. Kommt gut und sicher an euer Ziel.
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3: In Irl zeigt das Thermometer 29 Grad. In Bitburg sind es 30. Und aus Wittlich werden 31 Grad gemeldet. Und so wird das Wetter heute. Es erwartet euch ein Tag mit teils bewölktem Himmel und Regen. Das Ganze bei hochsommerlichen 37 Grad.
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4: Hallo auf die Straßen. Aktuell liegen uns keine Meldungen vor. Ihr habt freie Fahrt. In 30 Minuten gibt es hier das nächste Update. Kommt gut und sicher an euer Ziel.
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4: In Wittlich haben wir aktuell 30 Grad, in Bitburg 31 und Neuerburg meldet 27 Grad. Und so wird das Wetter heute. Es erwartet euch ein Tag mit teils bewölktem Himmel und Regen. Das Ganze bei hochsommerlichen 37 Grad.
5: Bei uns in der Redaktion war es mal jemandem zu laut. 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
1: Kombiniere Rock, Pop, Indie, Emo und Post-Grunge mit ein bisschen Elektro und du hast lieb. When all your energies come back. Die noch alles komplett selber macht. Singen, spielen, abmischen, produzieren und rausbringen. Sehr geiler Vibe.
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1: Hier sind Lieb mit Energies.
0: Yes.

0: 2. Hier sind Eggers und der Engelhardt aus der Morning Rock Show.
1: Und das war diese Woche los.
0: Wir reden ja hier in der Show auch immer wieder über lustige Sachen, die wir im Internet sehen, rund um die WM. Und da habe ich jetzt was besonders Witziges gefunden. Und zwar schreibt hier jemand, dass ein Freund von ihm, der hat Karten für das Spiel gegen Ecuador inklusive Flug und Hotelübernachtung gekauft. Er hat aber vergessen, dass er im gleichen Zeitraum auch heiratet. Also für Interessierte, du könntest am Donnerstag, den 25. Juni um 19 Uhr am Rathaus heiraten. Ihr Name ist Susanne.
2: Also Leute, ich hab Bock, was anzupacken. Ich hab Bock, die Welt zu verbessern, aber es muss auch irgendwann muss auch mit.
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0: Einiges gefunden. Und zwar schreibt hier jemand, dass ein Freund von ihm, der hat Karten für das Spiel gegen Ecuador inklusive Flug und Hotelübernachtung gekauft. Er hat aber vergessen, dass er im gleichen Zeitraum auch heiratet. Also für Interessierte, du könntest am Donnerstag, den 25. Juni um 19 Uhr

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3: Ich bin Uli Reitinger. Ein Temperaturrekord von 41,5 Grad und der nächste Höchstwert ist schon in Sicht. Für heute sagt der Deutsche Wetterdienst Temperaturen von bis zu 42 Grad voraus, aber es drohen auch landesweit heftige Gewitter. Der Wetterdienst erwartet Unwetterpotenzial durch heftigen Starkregen, schwere Sturmböen und großen Hagel. Auch extremes Unwetter mit bis zu 50 Litern pro Quadratmeter sei nicht ausgeschlossen. Die Spritpreise sind durch den Iran-Krieg explodiert. Auch beim Gas gingen die Preise im Großhandel deutlich nach oben. Dennoch registriert das Vergleichsportal Verivox beim Gas bisher keine Preissteigerungen für Verbraucher in Deutschland. Ganz im Gegenteil, über das Jahr gesehen werden sogar sinkende Kosten erwartet.
4: Ähnlich wie der Ölpreis sind auch die Großhandelspreise für Gas durch den Iran-Krieg in die Höhe geschossen, von 30 Euro pro Megawattstunde auf bis zu 66 Euro. Die meisten Verbraucher haben davon nichts mitbekommen, weil die Preise, die sie zahlen, in langfristigen Verträgen festgelegt sind, anders als beim Tanken, wo die Preise stark schwanken. Je nach Tarif können laut Verivox sogar gut 11 Millionen Haushalte dieses Jahr damit rechnen, dass ihre Gasrechnung etwas niedriger ausfällt. Neukunden müssen dagegen mehr zahlen, im Schnitt 10,5%. Jan-Henner Reitze, Nachrichtenredaktion.
3: US-Streitkräfte haben nach eigenen Angaben erneut einen Vergeltungsschlag gegen den Iran verübt. Mehrere Ziele, darunter Luftabwehrstellungen, Drohnenlager und Überwachungsinfrastruktur, seien angegriffen worden, teilte das zuständige Regionalkommando mit. Grund sei ein Angriff des Irans auf einen Frachter gewesen. Es ist der zweite US-Angriff auf den Iran seit der Unterzeichnung des Rahmenabkommens zwischen den beiden Ländern Mitte Juni. Zum Fußball. Die deutsche Nationalmannschaft bereitet sich auf ihr erstes K.O.-Spiel bei einer Weltmeisterschaft seit dem Finale von Rio vor. Im Sechzehntelfinale in Boston wartet Paraguay. Machbar, sagt Sportdirektor Rudi Völler.

0: Spannung ist da, dass wir am Montag alles rausholen, dass wir absolut ins Limit gehen, was ja auch selbstverständlich ist, und ein richtig gutes Spiel machen und natürlich in die nächste Runde einziehen.
1: Seit heute Morgen ist das 16. Finale komplett. Die letzten Tickets zogen Argentinien, Österreich, Algerien, Kolumbien, Portugal, die Demokratische Republik Kongo und England, Kroatien und Ghana.
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3: Auf der A48 Richtung Dernbach zwischen Kreuz Koblenz und Koblenz Nord liegen Reifenteile auf allen Fahrstreifen. Außerdem sind Personen auf der Fahrbahn unterwegs. Habt eine gute und sichere Fahrt.
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3: In Irl zeigt das Thermometer 29 Grad, in Speicher ebenfalls 29. Deutlich wärmer ist es in Prüm mit 32 Grad. Und so wird das Wetter heute. Es erwartet euch einen Tag mit teils bewölktem Himmel und Regen. Das Ganze bei hochsommerlichen 37 Grad.

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1: Hallo, liebe Rockbuddies. Es ist Sonntag, es ist der 28. Juni und wir stellen gerade einen Hitzerekord nach dem anderen auf. Und vorgestern haben wir Hitzerekord gemacht, gestern auch schon wieder heißester Tag, haben wir den von vorgestern gleich eingestellt. Jetzt haben wir einen dritten Hitzerekord. Und zwar in der Nacht. Denn heute Nacht haben wir tatsächlich einen alten Rekord von 2003 eingestellt. Damals sank das Thermometer in Rheinland-Pfalz nachts nicht auf unter 27,2 Grad. Da lacht man heutzutage in Ostsachsen drüber, denn dort haben wir in der letzten Nacht einen Temperaturrekord aufgestellt. In einem Ort, ich hoffe, ich spreche ihn richtig aus, er heißt Kuppschütz, wurden heute Nacht 29,4 Grad gemessen. Und zwar minimal. Kälter wurde es dann nicht mehr, also fast 30 Grad in der Nacht. Leute, so ist Sommer 2026. Dazu brauchen wir besten Rock and Pop. Anders kann man das ja gar nicht aushalten. Ich hätte welchen. Hier ist die Mötley Crüe. Hier ist Girls, Girls, Girls. Ich bin Philipp. Hallo zusammen.

0: Die vier, nicht Blondinen mit WhatsApp um genau 16 Minuten nach 10. Hallo, liebe Rockbuddies. Ich quatsche mal wieder ein bisschen aus dem Nähkästchen. Jeden Sonntagmorgen, wenn ich zur Arbeit fahre, bin ich tierisch geladen. Ja, sollte man eigentlich nicht sein. Nicht, weil ich zur Arbeit muss oder so, weil ich mich über mich selbst aufrege. Denn unser Rock-Rock-Rätsel, das wir immer sonntags um 21:15 spielen, treibt mich mittlerweile in den Wahnsinn. Denn wir machen das hier schon ein paar Jahre lang. Und ich sag ja, es gibt kein Wort doppelt. Wir werden keine Frage doppelt spielen. Und dann sitze ich immer im Auto und denke, es gibt kein Wort. Mehr, mir fällt keins mehr ein, warum machst du die Kacke eigentlich immer noch, hör doch damit auf. Und plötzlich trifft mich ein Gedankenblitz und da ist noch ein Wort und da bin ich wieder gut drauf. Leute, deswegen bin ich jetzt gut drauf, wir haben das Stimmungstief überwunden. Ich frage euch auch heute, welches Wort in der folgenden Geschichte zweimal hintereinander vorkommt. Ich sag das Wort aber nicht, ich benutze stattdessen einen Platzhalter, nämlich Rock, Rock. Ihr guckt einfach, welches Wort anstelle von Rock Rock eingesetzt werden muss, Buchstabe für Buchstabe identisch geschrieben. Und schickt mir dieses Wort dann per WhatsApp-Sprachnachricht. Ich lese mal das heutige Rätsel vor, das mir ein Lachen im Auto ins Gesicht gezaubert hat, hoffentlich jetzt auch euch. Welches Wort fehlt hier zweimal? Ein wirklich langweiliges Stück Schnur. Nennt man auch einen Rock Rock. Welches Wort muss man jetzt anstelle von Rock Rock zweimal einsetzen, damit die Geschichte Sinn ergibt? Ein wirklich langweiliges Stück Schnur nennt man auch einen Rock Rock. Schickt mir eure Lösungsvorschläge gerne per WhatsApp-Sprachnachricht an folgende Nummer. An die 0171 73 1604 und die 6. Und wer sich jetzt aufregt, dass es einem nicht einfällt, Achtung, gleich kommt's. Ein wirklich langweiliges Stück Schnur nennt man auch einen Rock Rock, schickt mir eure Lösung. Die Auflösung gibt's dann hier in einer knappen halben Stunde.
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5: Auf der A3 zwischen der Raststätte Urbacher Wald Ost und Neuwied sind in beiden Richtungen Personen auf dem Standstreifen unterwegs. Fahrt bitte besonders vorsichtig. Gute Fahrt.
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5: In Bitburg sind es aktuell 33 Grad. Neuerburg und Irell liegen beide bei 30 Grad. Und so wird das Wetter heute. Es erwartet euch einen Tag mit teils bewölktem Himmel und Regen. Das Ganze bei hochsommerlichen 37 Grad.

0: Immer sonntags von 10 bis 11 Uhr heißt es hier bei uns nicht nur den besten Rock and Pop hören, sondern auch ein frisches Rock-Rock-Rätsel knacken. Ein Rätsel, das es nur hier gibt. Ein Rätsel, das man nicht mit KI erstellen kann, weil ChatGPT einfach zu doof ist. Glaubt mir, ich habe es ausprobiert. Also freuen wir uns sehr über Menschlichkeit und Rätselhaftigkeit hier am Sonntagmorgen. Ich hatte heute auch eins gestellt und gefragt, welches Wort fehlt denn hier zweimal? Ein wirklich langweiliges Stück Schnur nennt man auch einen Rock. Ich habe eine Antwort gekriegt und zwar aus dem hohen Norden.
1: Guten Morgen, ihr Lieben. Hier ist Martina aus Wilhelmshaven. Ich stecke gerade in den Vorbereitungen fürs Rockharz. Da freue ich mich riesig drauf. Und die langweilige Schnur ist ein Faden. Eine langweilige Schnur nennt man auch einen Faden. So muss ich es richtig wiedergeben. Ja, ich würde mich natürlich riesig über eine Tasse freuen. Das würde genau in meine Sammlung passen. Und ich wünsche euch alle einen zauberhaften und nicht ganz so heißen Sonntag. Tschüss.
0: Jawohl, Rockharz Festival ist ja nächstes Wochenende, ne? Ich bin ganz froh, ehrlich gesagt, dass die große Hitzewelle jetzt vorher kam, so dass wir nächstes Wochenende alle schön zusammen feiern können. Die Antwort ist natürlich richtig. Es muss heißen, ein wirklich langweiliges Stück Schnur nennt man auch einen Faden.
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1: Ich bin Uli Reitinger. Die vergangene Nacht ist nach vorläufigen Angaben des Deutschen Wetterdienstes die wärmste seit Beginn der Aufzeichnungen in Deutschland gewesen. Der Rekord wurde im ostsächsischen Kubschütz aufgestellt. Dort sank die Temperatur nicht unter 29,4 Grad. Gestern war schon tagsüber ein neuer Temperaturrekord aufgestellt worden. In Möckern-Drewitz in Sachsen-Anhalt lag die Temperatur bei 41,5 Grad.
2: An 46 Messstationen in Deutschland hat es gestern 40 Grad oder mehr gegeben. An insgesamt 250 wurden so hohe Temperaturen gemessen wie noch nie. So eine große Zahl an Rekorden wird es wohl heute nicht noch einmal geben. Die ganz große Hitze liegt noch über dem Osten und Südosten. Sonst wird es nicht mehr ganz so heiß. Stattdessen kann es Gewitter mit Starkregen, Sturmböen und großen Hagelkörnern geben. Jan-Henner Reitzer, Nachrichtenredaktion.
1: Die Spannungen zwischen den USA und dem Iran nehmen weiter zu. In der Nacht verübten US-Streitkräfte nach eigenen Angaben erneut einen Vergeltungsschlag gegen den Iran. Luftabwehrstellungen, Drohnenlager und Überwachungsinfrastruktur seien angegriffen worden, teilte das zuständige Regionalkommando mit. Grund sei ein Angriff des Irans auf einen Frachter gewesen. Die iranischen Revolutionsgarden reagierten sofort. Eigenen Angaben zufolge griff die iranische Eliteeinheit Ziele in Kuwait und in Bahrain an. 8 Infrastrukturziele der US-Armee seien dort zerstört worden, heißt es. Spirituosen könnten vom kommenden Jahr an deutlich teurer werden. Das Finanzministerium bereitet eine höhere Steuer auf hochprozentigen Alkohol vor.
3: Nach einem Bericht des Redaktionsnetzwerks Deutschland sollen die Steuern auf Rum, Wodka, Korn und Co. zum Jahresbeginn 2027 um 20% steigen. Höher besteuert werden sollen außerdem Sekt, Champagner, Likörweine und Alkopops. Das Finanzministerium bestätigte einen Gesetzentwurf, verwies bei Einzelheiten aber auf die noch laufenden Abstimmungen. Thomas Bleskin, Nachrichtenredaktion.
1: Und noch zum Sport. In einer dramatischen Schlussphase hat sich Österreich bei der Fußball-WM für die K.O.-Phase qualifiziert. Gegen Algerien reichte ein Punkt. Die Algerier aber gingen in der dritten Minute der Nachspielzeit mit 3:2 in Führung. Aber der Österreicher Kalajdzic setzte noch einmal 3 Minuten später mit seinem 3:3 Ausgleich den Schlusspunkt. Beide Teams sind weiter. Genauso wie Argentinien nach einem 3:1 gegen Jordanien. In Gruppe L zogen England, Kroatien und Ghana ins 16.

0: Viertelfinale ein. Und in Gruppe K sind Kolumbien, Portugal und die Demokratische Republik Kongo weiter.
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2: Hallo auf die Straßen. Aktuell liegen uns keine Meldungen vor. Ihr habt freie Fahrt. In 30 Minuten gibt es hier das nächste Update. Kommt gut und sicher an euer Ziel.
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2: In Bitburg und Prüm zeigt das Thermometer jeweils 34 Grad, während es in Wittlich mit 35 Grad etwas wärmer ist. In den nächsten Stunden ist es überwiegend klar. Heute Nacht sinkt das Thermometer auf milde 19 Grad. Morgen wird es dann wechselhaft, mit Wolken und Regen, bei bis zu 24 Grad.

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1: Naja, böse Zungen könnten jetzt ja sagen, hoffentlich nimmt die Fußball-Weltmeisterschaft dann jetzt mal so ein bisschen an Fahrt auf. Spannungstechnisch, ne? Weil ich weiß, wir Deutschen sind eh immer so kleine Startmuffel, wenn es um große Turniere geht. Am Anfang sind wir oft nicht so dabei, dann aber hinten raus geben wir richtig Gas. Dieses Mal habe ich das Gefühl, packen wir da sogar noch eine Schippe drauf, und zwar weltweit. Die Gruppenphase hat irgendwie kaum jemanden wirklich interessiert. Jetzt beginnt die K.O.-Phase heute Abend mit dem ersten Spiel. Südafrika gegen Kanada, 21 Uhr geht es los, und morgen sind dann auch wir mit unserem ersten K.O.-Spiel dran. Deutschland-Paraguay, 22.30 Uhr. Wir bleiben mal wieder länger wach. Und heute quatschen wir schon ein bisschen drüber. Was können wir denn so mitnehmen aus der Gruppenphase für die deutsche Nationalmannschaft? Wie hoch sind eigentlich unsere Titelchancen? Wir schwadronieren ein bisschen mit meinem Kollegen Stefan Hox aus der Sportredaktion. Bis dahin gibt es jetzt erstmal Mucke. Hier sind The Offspring mit Why Don't You Get a Job?

0: Am Ende werden die Toten gezählt. Das hat mein Vater früher immer gesagt. Und zwar bei jeder Gelegenheit. Ich habe das fürchterlich gehasst. Und auch wenn wir noch nicht am Ende sind, aber wir haben zumindest mal die Gruppenphase beendet und können jetzt auch den ein oder anderen metaphorischen Toten zählen, indem wir uns mal drüber unterhalten mit meinem Kollegen Stefan Hocks, wer denn jetzt mal die größte Enttäuschung bislang bei der Fußball-Weltmeisterschaft 2026 war.
1: Naja, auch wenn ich mir da jetzt keine Freunde mache, die größte Enttäuschung sind für mich bislang tatsächlich unsere Jungs. Auch wenn sie sich als Gruppensieger für die K.O.-Phase qualifiziert haben, war das bislang alles andere als souverän für mich. Schon morgen gegen Paraguay muss die Mannschaft mindestens mal zwei Gänge raufschalten. Sonst wird's verdammt eng, glaube ich. Auch der Bundestrainer muss endlich aufwachen und den Stuttgarter Dennis Undav von Anfang an bringen, wenn du mich fragst. Auch Leon Goretzka könnte reinrotieren, denn sein Münchner Teamkollege Alexander Pavlovic hat ja zuletzt bei der Niederlage gegen Ecuador einen richtig gebrauchten Tag erwischt. Hoffen wir mal, dass Nagelsmann das auch so gesehen hat. So oder so kann es eigentlich nur besser werden für unsere Jungs in der K.O.-Phase, sonst könnte es verdammt schnell im Flieger wieder nach Hause gehen.
0: Musik in den Ohren eines jeden VfB Stuttgart-Fans, Dennis Undav von Anfang an. Ich habe das Gefühl, das wird der große Matchwinner der Fußball-Weltmeisterschaft in der deutschen Nationalmannschaft, Dennis Undav. Aber das sind alles nur Spekulationen. Morgen werden wir sehen, ob die deutsche Mannschaft tatsächlich nochmal zwei Gänge höher schalten kann, wie es von meinem Kollegen aus der Sportredaktion Stefan Hocks verlangt wird. Deutschland gegen Paraguay, das erste Spiel der K.O.-Phase für die deutsche Mannschaft gibt's morgen.
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5: Auf der A61 Richtung Ludwigshafen steht ihr zwischen Koblenz-Metternich und Koblenz-Dieblich auf 1 Kilometer. Gute Fahrt.
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5: Bei euch in Bitburg sind es aktuell 35 Grad, in Wittlich ebenfalls. Speicher meldet 30 Grad. In den nächsten Stunden ist es überwiegend klar. Heute Nacht sinkt das Thermometer auf milde 19 Grad. Morgen wird es dann wechselhaft, mit Wolken und Regen, bei bis zu 24 Grad.
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0: Soul Asylum mit Runaway Train am Sonntag um genau 19 Minuten vor 12. Ein Lied, da darf man gar nicht allzu sehr über den Text nachdenken und ihn vielleicht auch nicht ganz so nah an sich ranlassen. Für viele ist der Song, in dem ihr nach vermissten Kindern gesucht wird, eine amerikanisch-musikalische Antwort auf Aktenzeichen XY. Der Song hat übrigens wirklich dazu geführt, dass man das ein oder andere Kind zum Glück wiedergefunden hat. Wir machen weiter mit großartiger Musik. Da darf man gerne auch wieder sehr genau auf den Text hören. Hier sind Queen, hier ist The Kind of Magic.
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3: Ich bin Uli Reitinger. Nächster Hitzerekord in Deutschland als Nachttemperatur sind in Kubschütz in Sachsen 29,4 Grad gemessen worden. So warm ist bisher noch nie eine Nacht in Deutschland gewesen.
4: Auf Straßen bis hin zu Autobahnen hat sich der Asphalt ausgedehnt, ist aufgeplatzt. Wegen dieser Blow-ups gibt es deutschlandweit Sperrungen oder zusätzliche Geschwindigkeitsbegrenzungen. Die Bahn rät davon ab, mit dem Zug zu fahren. Gewitter sorgen für noch mehr Probleme auf den Gleisen. Die Feuerwehr bekämpft Waldbrände, zum Beispiel in der Gorischheide in Sachsen oder bei Bad Kreuznach in Rheinland-Pfalz. Viele dürften sich freuen, dass es morgen mit der ganz großen Hitze erstmal vorbei sein soll. Allerdings, es wird erwartet, dass so eine Wetterlage bei uns künftig häufiger vorkommt. Jan-Henner Reitzer, Nachrichtenredaktion.
3: Ein 6-jähriger Junge ist in Herne im Rhein-Herne-Kanal ertrunken. Das Kind habe gestern während eines Picknicks mit der Familie gespielt und sei laut Polizei dann nicht mehr aufzufinden gewesen. Bei der sofort eingeleiteten Suche bargen die Einsatzkräfte das Kind aus dem Wasser. In Berlin starben bei Badeunfällen gestern 2 Männer. Einer wurde aus dem Jungfernheideteich bei Charlottenburg gezogen. Der andere wurde im Tempelhofer Hafen im Wasser treibend entdeckt. Die gestiegenen Großhandelspreise haben sich bislang kaum auf die Gasrechnungen der Haushalte ausgewirkt. Die Gaspreise waren wegen der angespannten Lage im Nahen Osten angestiegen. Trotzdem können Millionen Gaskunden im laufenden Jahr mit sinkenden Kosten im Vergleich zum Vorjahr rechnen, so heißt es in einer Analyse des Vergleichsportals Verivox. Demnach muss ein Durchschnittshaushalt rund 4% weniger zahlen. Zum Sport. Die deutsche Fußballnationalmannschaft geht heute schon wieder auf Reisen. Das Team fliegt nach dem Abschlusstraining vom WM-Quartier in Winston-Salem nach Boston. Dort wartet morgen im 16-Finale Paraguay. Frage an unseren WM-Reporter Thomas Bremser in den USA. Nach der Pleite gegen Ecuador sind die Fans, ich sag mal, jetzt nicht gerade siegessicher. Kannst du ihnen die Sorge nehmen?
5: Ja, ich persönlich jetzt nicht, aber Sportdirektor Rudi Völler.
6: Der Glaube ist da, dass wir am Montag alles rausholen und ein richtig gutes Spiel machen und natürlich in die nächste Runde einziehen wollen.
5: Völler sagt, natürlich wollten die Spieler gegen Ecuador auch gewinnen, aber wenn man schon vor dem Spiel sicher weiter ist, dann steckt sowas im Hinterkopf. Dann gibt man vielleicht ein paar Prozente weniger auf dem Platz und das kann sich Deutschland eben nicht leisten.
3: Thomas Bremser in den USA, vielen Dank. Heute startet die K.O.-Runde mit dem ersten Spiel im 16-Finale um 21 Uhr, Südafrika gegen Kanada.
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7: Auf der A61 Richtung Ludwigshafen zwischen Metternich und Dieblich gibt es 2 Kilometer Stau. Ihr müsst mit mindestens 14 Minuten Zeitverlust rechnen. Gute Fahrt.
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7: In Prüm sind es aktuell 36 Grad, auch in Bitburg haben wir 36 und in Wittlich messen wir ebenfalls 36 Grad. In den nächsten Stunden ist es überwiegend klar. Heute Nacht sinkt das Thermometer auf milde 19 Grad. Morgen wird es dann wechselhaft mit Wolken und Regen bei bis zu 24 Grad.

noch mal einmal mehr machen. Sie waren gestern im Rahmen ihrer Trinkaus Wir müssen gehen Tour ein letztes Mal, voraussichtlich, auf hessischem Boden in Frankfurt. Gestern Abend das Konzert von den Toten Hosen. Es war so heiß. Wenn man sich mal die Bilder anguckt, sieht man so viele Rockbuddies mit hochrotem Kopf, die der Hitze irgendwie trotzen. Ich weiß nicht, woher mittlerweile alle Fächer haben. Fächer scheinen ja wieder ein Ding zu sein. Aber die Rockbuddies bei den Toten Hosen vor der Bühne sieht man dann mit Fächern, wie sie sich irgendwie die heiße Luft selber ins Gesicht fädeln. Aber die Hosen, sie haben abgeliefert und zwar das volle Programm. Sehr, sehr geil. Wir vermissen sie jetzt schon. Die Toten Hosen haben gestern Abend ihr wohl letztes Konzert auf hessischem Boden gegeben. Frankfurt war die Stadt ihrer Wahl und die Rockbuddies haben mitgefeiert.

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1: Hallo, liebe Rockbuddies. Wir haben es 12:03 und wir ziehen mal eben einmal unseren Hut. Das haben wir sowieso schon für die Toten Hosen ein paar Mal gemacht, aber seit gestern Abend können wir es

0: Die Formel 1 ist an diesem Wochenende zu Gast bei unseren Nachbarn in Österreich. Und wie bei uns ist es rund um den Red Bull Ring super heiß. Für die Technik und die Fahrer also eine echte Herausforderung. Alles zum Rennen in Spielberg hat jetzt unser Formel 1-Experte Christian Schmidt für uns.
1: Und ich glaube, wir können uns wirklich auf ein ähnliches Spektakel freuen wie vor 2 Wochen in Barcelona. Das für mich bisher wirklich spannendste und beste Rennen der Saison. Warum ist es gerade so spannend? Weil mit Mercedes, Ferrari, McLaren und auch Red Bull alle extrem nah beieinander sind. Dadurch ist es eben super eng zwischen den Teams. Besonders Ferrari macht im Moment eine fantastische Figur und ist Mercedes-Jäger Nummer 1. Heute geht George Russell von Startplatz 1 in seine Mercedes ins Rennen. Dahinter die beiden Ferrari von Charles Leclerc und Lewis Hamilton in Lauerstellung auf 4. Der BM-führende Kimi Antonelli im zweiten Mercedes. Ja, und durch die Hitze werden mindestens 2 Boxenstops vorhergesagt. Strategisch ist also einiges drin und auf dem Red Bull Ring kann man auch fantastisch überholen. Also freuen wir uns auf ein spannendes Rennen.
0: Der große Preis von Österreich. Los geht's ab 15 Uhr, wie gewohnt bei den Kollegen von Sky.
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2: Hier steht ihr aktuell am längsten. Auf der A61 Richtung Ludwigshafen gibt es zwischen Koblenz-Metternich und Koblenz-Dieblich 3 Kilometer Stau. Ihr müsst mit mindestens 17 Minuten Zeitverlust rechnen. Auf der A3 Richtung Köln steht bei der Ausfahrt Dietz ein kaputtes Auto auf dem Standstreifen. Gute Fahrt.
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2: In Irl zeigt das Thermometer 32 Grad. Wärmer ist es in Bitburg mit 36 Grad. In Wittlich messen wir aktuell 37 Grad. In den nächsten Stunden ist es überwiegend klar. Heute Nacht sinkt das Thermometer auf milde 19 Grad. Morgen wird es dann wechselhaft mit Wolken und Regen bei bis zu 24 Grad.
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0: Van Halen um ziemlich genau 12:45. Der beste Rock'n'Pop an eurem Sonntag. Wir machen weiter mit einer fantastischen Frau. Ich hätte fast junge Frau gesagt, aber es wäre eine Lüge gewesen. Alanis Morissette, von ihr ist die Rede. Hier ist Ironic.
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3: Ich bin Uli Reitinger. Die vergangene Nacht war nach vorläufigen Angaben des Deutschen Wetterdienstes die wärmste seit Beginn der Aufzeichnungen in Deutschland. Der Rekord wurde demnach im ostsächsischen Kubschütz aufgestellt. Dort sank die Nachttemperatur nicht unter 29,4 Grad. Der bisherige Rekord stammt aus dem Jahr 2003. Damals war das Thermometer in der Nacht am Berg Weinbiet in Rheinland-Pfalz nicht unter den Wert von 27,2 Grad gefallen. Die Spritpreise sind durch den Iran-Krieg explodiert. Auch beim Gas gingen die Preise im Großhandel deutlich nach oben. Dennoch registriert das Vergleichsportal Verivox bislang keine Preissteigerungen für Verbraucher in Deutschland. Ganz im Gegenteil, über das Jahr gesehen werden sogar sinkende Kosten beim Gas erwartet.
4: Ähnlich wie der Ölpreis sind auch die Großhandelspreise für Gas durch den Iran-Krieg in die Höhe geschossen, von 30 Euro pro Megawattstunde auf bis zu 66 Euro. Die meisten Verbraucher haben davon nichts mitbekommen, weil die Preise, die sie zahlen, in langfristigen Verträgen festgelegt sind, anders als beim Tanken, wo die Preise stark schwanken. Je nach Tarif können laut Verivox sogar gut 11 Millionen Haushalte dieses Jahr damit rechnen, dass ihre Gasrechnung etwas niedriger ausfällt. Jan-Henner Reitze, Nachrichtenredaktion.
3: Nach den ersten Preissenkungen bei Eigenmarken wird nun auch Kaffee von Jacobs, Lavazza und Co. günstiger. Die großen Lebensmittelhändler senken die Preise dieser Marken, das ergab eine Umfrage der dpa. Der Discounter Lidl hat nach eigenen Angaben bereits vor gut einer Woche die Preise für Markenkaffee gesenkt, um bis zu 10%. Auch Kaufland und Aldi passen die Kaffeepreise bundesweit an. Zum Sport. Die deutsche Fußballnationalmannschaft fliegt heute nach Boston. Dort spielt sie morgen im 16. Finale gegen Paraguay. Die Vorrunde bei dieser WM ist am Morgen zu Ende gegangen mit wenigen Überraschungen.
5: Frankreich, Spanien, Argentinien oder Brasilien, die großen Fußballnationen haben bisherhin nicht enttäuscht. Und auch ein Fußballzwerg jubelt. Kap Verde sorgt für eine Sensation, wie es sie in der WM-Geschichte selten gegeben hat. Der kleine Inselstaat schafft mit 3 Unentschieden den Einzug in die K.O.-Runde und trifft dort auf Lionel Messi. Auch die FIFA ist zufrieden. Über 3,6 Millionen Menschen besuchten die bisherigen WM-Spiele. Ein Rekord. Aus New York, Thomas Bremser.
3: Schon heute Abend beginnt die erste K.O.-Runde dieser Weltmeisterschaft, das 16. Finale, mit der Partie Südafrika gegen Kanada. Anstoß ist um 21 Uhr.
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6: Hier steht ihr aktuell am längsten. Auf der A61 Richtung Ludwigshafen gibt es zwischen Koblenz-Metternich und Koblenz-Dieblich 3 Kilometer Stau. Ihr verliert dort mindestens 15 Minuten. Auf der A65 Richtung Landau steht ihr zwischen Landau Süd und Landau Zentrum auf 1 Kilometer. Dort müsst ihr mit mindestens 7 Minuten Zeitverlust rechnen. Gute Fahrt!
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6: In Neuerburg zeigt das Thermometer 31 Grad. In Bitburg wird es mit 37 Grad noch wärmer, während wir in Prüm 36 Grad messen. In den nächsten Stunden ist es überwiegend klar. Heute Nacht sinkt das Thermometer auf milde 19 Grad. Morgen wird es dann wechselhaft, mit Wolken und Regen, bei bis zu 24 Grad.
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7: Leider hat man ja auch so ein bisschen fast drauf gewartet, ne, liebe Leute, Hitzewelle in Deutschland und wir alle, ich mag es eigentlich gar nicht sagen, aber haben natürlich ein bisschen mit Waldbränden gerechnet und aktuell sieht es so aus, als gäbe es in Bayern wirklich schon die ersten ausufernden Waldbrände, da im Landkreis Schwandorf, wachsen die Waldbrände immer weiter, deswegen an dieser Stelle nochmal der Hinweis, ich weiß, ihr wisst es selber, aber manchmal darf man es ruhig doppelt sagen, einfach mal keine Kippe aus dem

aus dem Auto schmeißen, solche Sachen, kein Glas irgendwo hinschmeißen, da wird schnell ein Feuerchen draus und das bei diesen Temperaturen wird dann richtig gefährlich, vor allem für Menschen, die dann diese Flammen bekämpfen müssen. Also Leute, wir gehen heute ein bisschen vorsichtiger durch den Tag, denn auch für heute gibt es nochmal eine Hitzewarnung vom Deutschen Wetterdienst. Wir gucken auch, wenn uns mal so ein Rockbuddy irgendwo auf der Straße entgegenkommt, der sieht ein bisschen schwindelig aus, einmal kurz am Atemalkohol riechen, wenn da keiner ist, gerne ein Glas Wasser anbieten. Ja, also wir passen aufeinander auf, so kommen wir alle durch einen richtig schönen heißen Sommer 2026. Und natürlich geht das am besten mit der richtigen Musik und die gibt's jetzt hier. Hier sind Bon Jovi, Keep the Faith.

0: Sniffin the Tears mit Driver's Seat. Es ist ganz genau 1:15 und hier kommt Musik von Linkin Park. Hier ist Cut the Bridge.
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0: 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Und ich habe jetzt hier für euch die drei größten Rockalben aus dem Jahr 1977.
1: Platz 3.
0: Wir starten mit einem der wegweisendsten Werke der Punkrock-Bewegung. Nevermind the Bollocks, here's the Sex Pistols.

0: Platz 2.
1: Ein Mix aus Softrock und Poprock schafft es auf Platz 2 im Jahr 1977. Rumors von Fleetwood Mac.
0: Platz 1.
1: Auf Platz 1 ist aber völlig zu Recht ein Teil der Berlin-Trilogie.

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3: Hier steht ihr aktuell am längsten. Auf der A61 Richtung Koblenz gibt es zwischen Stromberg und Rheinböllen 3 Kilometer Stau. Ursache ist ein liegen gebliebenes Fahrzeug auf der rechten Spur im Baustellenbereich. In der Gegenrichtung staut es sich ebenfalls auf 3 Kilometern zwischen Koblenz-Metternich und Koblenz-Dieblich. Auf der A65 Richtung Landau steht ein kaputtes Fahrzeug auf dem Verzögerungsstreifen der Ausfahrt Edenkoben. Ebenfalls Richtung Landau liegt ein toter Dachs auf der rechten Spur und dem Standstreifen zwischen Neustadt Süd und Edenkoben. Wir wünschen euch eine gute Fahrt.
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3: In Wittlich haben wir aktuell 37 Grad, in Irrel sind es 32 und Bitburg meldet ebenfalls 37 Grad. In den nächsten Stunden ist es überwiegend klar. Heute Nacht sinkt das Thermometer auf milde 19 Grad. Morgen wird es dann wechselhaft mit Wolken und Regen bei bis zu 24 Grad.
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0: So, und ab jetzt wird es nämlich richtig spannend bei der Fußball-Weltmeisterschaft. Wir sind drin in der K.O.-Phase. Jetzt geht es wirklich in jedem Spiel um alles. Ja, die Gruppenphase war irgendwie auch so halb spannend. Ehrlich gesagt haben wir die irgendwie so weggelutscht, habe ich das Gefühl. Jetzt geht es dann wirklich um alles. Morgen kein großer Gegner, Paraguay, für die deutsche Nationalmannschaft. Aber Achtung, man hat schon Pferde vor Stadion kotzen sehen. Kollege Stefan Hox aus dem Newsroom hat schon erklärt, er denkt, die deutsche Nationalmannschaft könnte noch mal ein paar Gänge nach oben schalten, müsste nach oben schalten, wenn es denn was werden soll mit dem Titel. Aber wer sind denn für dich die Mannschaften, die schon einen Gang nach oben geschaltet haben? Wer sind für dich die Favoriten nach der Vorrunde?
1: Also ganz so einfach kann man das ehrlicherweise nicht sagen. Unter dem Strich fallen mir da spontan jetzt vielleicht Titelverteidiger Argentinien und auch die Franzosen ein. Die Argentinier sind allerdings brutal angewiesen auf Lionel Messi, die Franzosen auf Mbappé und Dembélé. Wenn die Jungs mal nicht abliefern sollten, wird's garantiert auch für die Argentinier und die Franzosen knifflig. Eher weniger vom Hocker gerissen haben mich bislang übrigens diese hochgewetteten Brasilianer und auch meine Spanier. Auf die habe ich ja bei unserer mittlerweile schon kultigen Trikotwette mit Eggers gesetzt. Irgendwie fehlt mir aber die Fantasie, mir vorzustellen, dass die Spanier wirklich Weltmeister werden. Aber unsere Jungs dann eben auch nicht. Auf die hat ja der Eggers gesetzt.
0: Wir sind drin in der K.O.-Phase. Schon heute Abend die ersten K.O.-Spiele. Für Deutschland geht es ums Ganze dann ab morgen gegen Paraguay.

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3: 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Mache lieber nicht wieder.
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5: Na, wer von euch allen hat früher auch das fliegende Klassenzimmer gelesen? Der Klassiker von Erich Kästner aus dem Jahr 1933 wurde jetzt neu aufgelegt und verfilmt.
6: Meine Damen und Herren, freuen Sie sich auf das fliegende Klassenzimmer!
5: Und im Gegensatz zu den meisten Vorgängerfilmen oder auch zum Original spielt der Film in der Neuzeit und verzichtet dabei auf die großen Prügelszenen. Also, worum geht's? Als die 13-jährige Martina ein Stipendium für das begehrte Südtiroler Johann-Sigismund-Gymnasium bekommt, ist sie erstmal Feuer und Flamme. Doch kaum ist sie im idyllischen Alpenstädtchen angekommen, da wird ihr klargemacht, dass es dort eine harte Regel gibt.
7: Interne und Externe mischen sich nicht.
8: Wir, die Internen vom Internat... Und die Externen im Dorf.
9: Shit, Externe.
5: Die Stadtkinder im Internat und die Externen aus diesem ländlichen Ort, die mischen sich nicht untereinander. Ganz im Gegenteil, sie sind verfeindet und das seit Generationen.
10: Wie ihr wisst, steht unsere Abschlussfeier bevor. Und wir haben uns überlegt, dass die Externen und Internen das Stück, das fliegende Klassenzimmer, gemeinsam aufführen sollten.
5: Stadtkinder im Internat und die Externen aus diesem ländlichen Ort, die mischen sich nicht untereinander. Ganz im Gegenteil, sie sind verfeindet und das seit Generationen.
10: Wie ihr wisst, steht unsere Abschlussfeier bevor. Und wir haben uns überlegt, dass die Externen und Internen das Stück, das fliegende Klassenzimmer, gemeinsam aufführen sollten.

0: vielleicht nicht so der Hit. Aber es könnte trotzdem doch mal eine ganz schöne Idee sein, den eigenen Kids zu zeigen, was man früher selbst so lesen musste.
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2: Ich bin Thomas Brockt. Nächster Hitzerekord in Deutschland. Als Nachttemperatur sind in Kubschütz in Sachsen 29,4 Grad gemessen worden. So warm ist bisher noch nie eine Nacht in Deutschland gewesen. Die ganz große Hitze soll heute zu Ende gehen, begleitet von Gewittern mit Unwetterpotenzial.
3: Auf Straßen bis hin zu Autobahnen hat sich der Asphalt ausgedehnt, ist aufgeplatzt. Wegen dieser Blow-ups gibt es deutschlandweit Sperrungen oder zusätzliche Geschwindigkeitsbegrenzungen. Die Bahn rät davon ab, mit dem Zug zu fahren. Gewitter sorgen für noch mehr Probleme auf den Gleisen. Die Feuerwehr bekämpft Waldbrände, zum Beispiel in der Gorischheide in Sachsen oder bei Bad Kreuznach in Rheinland-Pfalz. Jan Henner, Reitze, Nachrichtenredaktion.
2: Ein 6-jähriger Junge ist in Herne im Rhein-Herne-Kanal ertrunken. Das Kind habe gestern während eines Picknicks mit seiner Familie gespielt und sei dann nicht mehr aufzufinden gewesen, teilte die Polizei mit. Einsatzkräfte bargen das Kind dann aus dem Wasser. Es starb noch vor Ort. In Berlin starben bei Badeunfällen gestern 2 Männer. Einer wurde aus dem Jungfernheideteich in Charlottenburg gezogen. Der andere wurde am Tempelhofer Hafen im Wasser treibend entdeckt. In den vergangenen Jahren ist Kaffee immer teurer geworden, das ändert sich aktuell. Eigenmarken sind schon etwas günstiger geworden und die großen Lebensmittelhändler senken jetzt auch die Preise für Kaffee großer Marken.
4: Ein Kilo Markenkaffee bis zu 2 Euro günstiger. Bei der Preissenkung in dieser Größenordnung machen alle großen Ketten mit, also Aldi, Lidl, Edeka und Co. Teilweise gelten die günstigeren Preise schon oder sie sind angekündigt. Diese Trendumkehr hatte es bei Eigenmarken schon gegeben. Vorher waren die Preise für Kaffee immer weiter nach oben geklettert. Begründet wurde diese Entwicklung mit schlechten Ernten, vor allem in Brasilien, dem weltweit wichtigsten Land in Sachen Kaffeeanbau. Uli Reitinger, Nachrichtenredaktion.
2: Die gestiegenen Großhandelspreise haben sich bislang kaum auf die Gasrechnungen der Haushalte ausgewirkt. Das haben Berechnungen des Vergleichsportals Verivox ergeben. Die Gaspreise waren im Großhandel wegen der angespannten Lage im Nahen Osten angestiegen. Trotzdem können Millionen Gaskunden im laufenden Jahr mit sinkenden Kosten im Vergleich zum Vorjahr rechnen, heißt es in einer Verivox-Analyse. Demnach muss ein Durchschnittshaushalt rund 4% weniger zahlen. Energieversorger sichern ihre Gasbeschaffung langfristig ab.
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5: Hier steht ihr aktuell am längsten. Auf der A61 Richtung Koblenz gibt es zwischen Stromberg und Rheinböllen 4 Kilometer Stau. Ursache ist ein liegen gebliebenes Fahrzeug auf dem rechten Fahrstreifen im Baustellenbereich bei der Raststätte Hunsrück Ost. In der Gegenrichtung, Richtung Ludwigshafen, staut es sich zwischen Koblenz-Metternich und Koblenz-Dieblich auf 3 Kilometern. Habt eine gute und sichere Fahrt.
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5: Bei euch in Wittlich sind es aktuell 38 Grad. In Irel messen wir 33 und in Prüm ebenfalls 38 Grad. In den nächsten Stunden ist es überwiegend klar. Heute Nacht sinkt das Thermometer auf milde 23 Grad. Morgen wird es dann wechselhaft mit Wolken und Regen bei bis zu 30 Grad.
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6: Liebe Rockbuddies, es ist 4 Minuten nach 14 Uhr, gerade eben umgesprungen, die Uhr, und da gehen mal Grüße raus an all meine lieben Rockbuddies, die wie ich käseweiß sind. Ja, wir sind auch da. Wir können uns auch 8 Stunden in die Sonne stellen, in die strahlend heiße Sonne, und wechseln maximal auf Eierschale. So, was die Hautfarbe angeht. Egal, wie viel Sonne uns trifft. Aber hey, es gibt diese paar Leute, die gehen einmal ganz kurz irgendwie, weiß ich auch nicht, die Mülltonne an die Straße bringen bei so einem Wetter, kommen wieder zurück, zack, sind sie back in black. Nicht? Das war die Überleitung zur Musik, die jetzt kommt. Hier sind AC/DC mit Back in Black.

Und plötzlich sitzen wir alle wieder an der PlayStation und spielen ein bisschen FIFA. Daher kenne ich zumindest von Blur Song 2. Ich muss dabei dann immer dran denken, wie sehr mir mein Bruder, mein älterer Bruder, damals auf der PlayStation den Hintern versohlt hat in irgendwelchen Fußballspielen. Und dann denke ich dran, wie schön es war, dass man damals noch den Torwart faulen konnte. Also im Spiel, ne? So, das war ein bisschen mein persönliches Highlight, mein persönliches Elend. Wir machen weiter mit dem besten Rock'n'Pop. Hier kommt für euch Hero.

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7: Hier steht ihr aktuell am längsten. Auf der A601 Richtung Ludwigshafen gibt es zwischen Koblenz-Metternich und Koblenz-Dieblich 2 Kilometer Stau. Ihr solltet mindestens 15 Minuten mehr Zeit einplanen. Auf der A601 Richtung Koblenz steht zwischen der Raststätte Hunsrück-Ost und Rheinböllen ein liegengebliebenes Fahrzeug auf dem rechten Fahrstreifen im Baustellenbereich. Der rechte Fahrstreifen ist blockiert. Auf der A48 Richtung Dreieck Vulkaneifel liegen zwischen Mayen und Kaifenheim Gegenstände auf der Fahrbahn. Gute Fahrt!
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7: In Neuerburg sind es aktuell 32 Grad. In Bitburg haben wir 38 Grad. Und in Irel messen wir 34 Grad. In den nächsten Stunden ist es überwiegend klar. Heute Nacht sinkt das Thermometer auf milde 23 Grad. Morgen wird es dann wechselhaft mit Wolken und Regen bei bis zu 30 Grad.
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0: In wenigen Minuten geht es los. Das nächste Rennen in der Formel 1. Heute zu Gast in Österreich bei unseren Nachbarn. Jawohl, auch hier muss man sich mit brütender Hitze auseinandersetzen. Und Kollege Christian Schmidt, du hast Ahnung von Formel 1. Erzähl, was wird das für ein Rennen heute?
1: Ah, und ich glaube, wir können uns wirklich auf ein ähnliches Spektakel freuen wie vor 2 Wochen in Barcelona. Das für mich bisher wirklich spannendste und beste Rennen der Saison. Warum ist es gerade so spannend? Weil mit Mercedes, Ferrari, McLaren und auch Red Bull alle extrem nah beieinander sind. Dadurch ist es eben super eng zwischen den Teams. Besonders Ferrari macht im Moment eine fantastische Figur und ist Mercedes-Jäger Nummer 1. Heute geht George Russell von Startplatz 1 in seine Mercedes ins Rennen. Dahinter die beiden Ferrari von Charles Leclerc und Lewis Hamilton in Lauerstellung auf 4. Der BM-führende Kimi Antonelli im zweiten Mercedes. Ja, und durch die Hitze werden mindestens 2 Boxenstops vorhergesagt. Strategisch ist also einiges drin und auf dem Red Bull Ring kann man auch fantastisch überholen. Also freuen wir uns auf ein spannendes Rennen.
0: Komisch irgendwie, oder? Tagsüber Formel 1 und nachts Fußball. Ich verstehe die Welt nicht mehr. Aber so ist es halt eben dieser Tage. Die Formel 1 in Österreich. Um 15 Uhr geht's los. Man kann gucken bei den Kollegen von Sky. Danke, Christian Schmidt.

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0: Wir reden ja hier in der Show auch immer wieder über lustige Sachen, die wir im Internet sehen, rund um die WM. Und da habe ich jetzt was besonders Witziges gefunden. Und zwar schreibt hier jemand, dass ein Freund von ihm, der hat Karten für das Spiel gegen Ecuador, inklusive Flug- und Hotelübernachtung gekauft. Er hat aber vergessen, dass er im gleichen Zeitraum auch heiratet. Also für Interessierte, du könntest am Donnerstag, den 25. Juni um 19 Uhr am Rathaus heiraten. Ihr Name ist Susanne.
2: Also Leute, ich hab Bock, was anzupacken. Ich hab Bock, die Welt zu verbessern. Aber es muss auch irgendwann muss auch mit.
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1: Ich bin Thomas Brockt. Deutschlandweit sind an diesem Wochenende Temperaturrekorde gefallen. Heute werden in der Lausitz noch einmal bis zu 42 Grad erwartet, bevor die Hitzewelle dann begleitet.

0: Als brennt es in der Nähe von Bad Kreuznach. Anwohner mussten ihre Häuser verlassen, vorsichtshalber. Bisher haben die Flammen noch kein Haus erreicht. Problem ist aber, in dem Gebiet liegt noch alte Munition. Es gab Explosionen. Entsprechend schwierig sind die Löscharbeiten. In der Goreschheide in Sachsen an der Landesgrenze zu Brandenburg besteht das gleiche Problem. Von Wohnorten ist dieser Brand aber noch so weit entfernt, dass noch keine Evakuierungsaktion nötig war. Jan-Henner Reitze, Nachrichtenredaktion.
1: Der Chef der Jungen Union, Winkel, fordert die Bundesregierung zu einer großen Steuerreform auf. Es bringe wenig, eine Steuerreform zu verabschieden, die man im Portemonnaie kaum spürt, um die es aber vorher eine große politische Schlacht gibt, sagte der CDU-Abgeordnete dem Magazin Stern. Die Zeit der Formelkompromisse sei vorbei. Deshalb sollte das Volumen deutlich über 20 Milliarden Euro liegen. Winkel forderte außerdem die Streichung von Subventionen. In den vergangenen Jahren ist Kaffee immer teurer geworden, das ändert sich aktuell. Eigenmarken sind schon etwas günstiger geworden und die großen Lebensmittelhändler senken jetzt auch die Preise für Kaffee großer Marken.
2: Ein Kilo Markenkaffee bis zu 2 Euro günstiger. Bei der Preissenkung in dieser Größenordnung machen alle großen Ketten mit, also Aldi, Lidl, Edeka und Co. Teilweise gelten die günstigeren Preise schon oder sie sind angekündigt. Diese Trendumkehr hatte es bei Eigenmarken schon gegeben. Vorher waren die Preise für Kaffee immer weiter nach oben geklettert. Uli Reitinger, Nachrichtenredaktion.
1: Die gestiegenen Großhandelspreise haben sich bislang kaum auf die Gasrechnungen der Haushalte ausgewirkt. Das haben Berechnungen des Vergleichsportals Verivox ergeben. Die Gaspreise waren im Großhandel wegen der angespannten Lage im Nahen Osten angestiegen. Trotzdem können Millionen Gaskunden im laufenden Jahr mit sinkenden Kosten im Vergleich zum Vorjahr rechnen, heißt es in einer Verivox-Analyse. Demnach muss ein Durchschnittshaushalt rund 4% weniger zahlen. Energieversorger sichern ihre Gasbeschaffung langfristig ab.
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4: Hier steht ihr aktuell am längsten. Auf der A61 Richtung Ludwigshafen zwischen Koblenz-Metternich und Dieblich gibt es 2 Kilometer Stau. Rechnet mit mindestens 15 Minuten Zeitverlust. In der Gegenrichtung Koblenz blockiert ein liegengebliebenes Fahrzeug den rechten Fahrstreifen im Baustellenbereich zwischen Raststätte Hunsrück Ost und Rheinböllen. Gute Fahrt.
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4: In Irre sind es aktuell 34 Grad, in Speicher ebenfalls 34. In Neuerburg messen wir 33 Grad. In den nächsten Stunden ist es überwiegend klar. Heute Nacht sinkt das Thermometer auf milde 23 Grad. Morgen wird es dann wechselhaft mit Wolken und Regen bei bis zu 30 Grad.
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5: Hallo, liebe Rockbuddies, es ist 3:03 und so viel Sonne bringt natürlich auch immer ein bisschen Schatten mit Schattenseiten nämlich. Und die Schattenseiten des kräftigen Sonnenscheins, das können wir gerade aktuell auf den Autobahnen spüren, denn die platzen teilweise auf. Und deswegen an dieser Stelle noch einmal der kleine Hinweis an alle Autofahrer. Leute, nur weil wir in der klimatisierten Karre sitzen, heißt es nicht, dass die Hitze nicht auch für uns gefährlich werden könnte. Passt ein bisschen auf da draußen, fahrt vorsichtig und kommt gut und sicher an euer Ziel. Das wünsche ich. Und wer kann, der lässt das Auto einfach stehen und geht fliegen. Zusammen mit Lenny Kravitz. Hier ist Fly Away.

0: Leute, wir haben einen neuen Hitzerekord. Ja, und zwar mal nicht tagsüber, das machen wir ja mittlerweile gefühlt jeden Tag, einen neuen Hitzerekord aufstellen. Jetzt haben wir auch mal einen in der Nacht. 29,4 Grad, das war der Tiefstpunkt des Thermometers in der letzten Nacht irgendwo in Ostniedersachsen. Und auch wir, die wir irgendwo in der Bundesrepublik gelegen haben, haben heute Nacht geschwitzt, als plötzlich ein Gewitter kam. Also bei uns zumindest. Ich habe schon aus der Ferne gehört und habe gedacht, ja, da kommt es. Gleich reißt du hier alle Fenster auf und dann kommt frische, kühle Luft rein. Endlich kannst du pennen. Gesagt, getan, es rumorte, ich alles aufgemacht. Ich schwör's dir, hätte ich einen Bagger gehabt, ich hätte eine Hauswand weggerissen. Aber jetzt ist es ja so, dass bei Familie Stammer schlafen alle Menschen oder alle Lebewesen in einem Bett. Wir haben ein Bett, da liegen 5 Dinge drin. Meine Frau, ich, 2 Kinder und ein Hund. Ich lasse euch kurz mit den Augen rollen. So, wir machen weiter. Und jetzt ist es leider so, dass sowohl die Kinder als auch der Hund total Angst vor Gewitter haben. Ich hatte also gerade alles aufgerissen, die kühle Luft wollte gerade zu mir in meine Atemwege kommen, als ich alles wieder zugemacht habe. Hermetisch habe ich uns abgeriegelt, damit ja keiner irgendwas von dem Gewitter draußen mitkriegt und so blieb es warm im Schlafzimmer Stammer bis heute Morgen, bis der Wecker klingelte.
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1: Wie? Du arbeitest für die Kirche? Echt jetzt? Ja, wer für die katholische Kirche arbeitet, erlebt häufig kritische Fragen, Zweifel und Kopfschütteln. Scheinbar denken viele, dass Kirche weit weg wäre vom normalen Leben. Das täuscht. Gerade gestern hat der Mainzer Bischof Kohlgraf in einem Gottesdienst 8 Frauen und 3 Männer gesendet. In ihren Dienst als Pastoralreferentin und Gemeindereferenten im Bistum Mainz. Menschen mit völlig unterschiedlichen Lebensgeschichten, mit Familie, in Partnerschaft und Singles. Vorher haben sie studiert, manche haben auch schon in anderen Berufen gearbeitet. Und ab heute sind sie als Seelsorger da unterwegs, wo Menschen sie brauchen. In Schulen, Krankenhäusern, Gefängnissen oder Pfarrgemeinden. Da hören sie zu, begleiten und teilen die Hoffnung, die sie selbst trägt. In einer Zeit voller Unsicherheiten, wo es an so vielen Orten kracht, dann doch ein wichtiger Job, oder?
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3: Hier steht ihr aktuell am längsten. Auf der A61 Richtung Ludwigshafen zwischen Koblenz-Metternich und Dieblich gibt es 2 Kilometer Stau. Ihr solltet mindestens 14 Minuten mehr Zeit einplanen. In der Gegenrichtung Koblenz steht zwischen der Raststätte Hunsrück Ost und Rheinböllen ein liegen gebliebenes Fahrzeug auf dem rechten Fahrstreifen. Die Fahrbahn ist im Baustellenbereich blockiert. Wir wünschen euch eine gute Fahrt.
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3: Bei euch in Irre sind es aktuell 32 Grad. In Neuerburg ebenfalls 32. Prüm meldet 39 Grad. In den nächsten Stunden ist es überwiegend klar. Heute Nacht sinkt das Thermometer auf milde 23 Grad. Morgen wird es dann wechselhaft mit Wolken und Regen bei bis zu 30 Grad.
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Ärzte mit Mach die Augen zu und wir kommen zu einem Lied, da geht's um wilde Boys, die wieder back in town sind und wilde Boys, ja, muss auch ich bald mit meinen Jungs wieder sein. Ich bin nämlich eingeladen auf einen Junggesellenabschied und der Trauzeuge, also der, der den Junggesellenabschied organisiert, ist leider der wildeste aus unserer Gruppe, also das verrückte Huhn und der haut hier schon wieder in irgendwelchen WhatsApp-Gruppen Pläne raus, wo ich denke, oh Gott, das hätte ich mit 20 nicht mal durchgehalten, jetzt bin ich 40. Ich habe ganz andere Partyansprüche. Wenn ich Bock auf einen Vollrausch habe, dann mache ich 10 Sekunden was über Kopf oder gehe mal kurz in die Hocke und stehe zu schnell auf. Wenn ich irgendwo in weiter Ferne mich über Nacht in irgendwelche Hotels einquartieren muss, um bei irgendwelchen Partys mitzumachen, dann sind mindestens 70% meiner Vorfreude die kleinen Nürnberger Würstchen beim Frühstücksbuffet im Hotel. Um solche Sachen dreht sich mein Leben jetzt mittlerweile. Naja, egal, einmal müssen wir uns wohl nochmal krachen lassen, ob ich 50 werde, wir wissen es nicht genau. Hier kommt Krachmach-Musik, hier kommt Partymusik, hier kommt The Boys are back in town.

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2: Ich bin Thomas Brockt. In ganz Deutschland sind an diesem Wochenende Temperaturrekorde gefallen. Heute werden in der Lausitz noch einmal bis zu 42 Grad erwartet. Um auf solche Wetterlagen besser vorbereitet zu sein, fordert die Fraktionschefin der Grünen, Dröge, in der Bild am Sonntag ein Abkühl-Sofortprogramm.
3: Krankenhäuser, Pflegeheime, Kitas und Schulen müssen aus Sicht der Grünen besser mit Klimaanlagen ausgestattet werden und das möglichst schnell, am besten in Verbindung mit Solaranlagen, um auch die positiven Auswirkungen der zunehmenden Zahl an sonnigen Tagen zu nutzen. Fraktionschefin Dröge fordert von der Bundesregierung eine entsprechende staatliche Förderung und kritisiert, dass ein Programm zum Hitzeschutz auslaufe. Jan-Henner Reitze, Nachrichtenredaktion.
2: Waldbrände
3: sind in Verbindung mit Solaranlagen, um auch die positiven Auswirkungen der zunehmenden Zahl an sonnigen Tagen zu nutzen. Fraktionschefin Dröge fordert von der Bundesregierung eine entsprechende staatliche Förderung und kritisiert, dass ein Programm zum Hitzeschutz auslaufe. Jan-Henner Reitze, Nachrichtenredaktion.

0: loderten Flammen. Beim Absturz eines Kleinflugzeugs im Nordosten Frankreichs sind 11 Menschen ums Leben gekommen. Das Unglück ereignete sich kurz nach dem Start nahe Nancy.
1: Zu dem Unglück kam es gleich nach dem Start der Maschine, wohl wegen eines technischen Defekts. Nahezu senkrecht sei das Flugzeug vom Himmel gefallen und in unmittelbarer Nähe der Bebauung und eines Supermarktes aufgeschlagen, sagte der Präfekt einem Fernsehsender. Keiner der Insassen habe überlebt. Zum Glück habe es auf dem Boden keine weiteren Opfer gegeben. Viele Menschen seien Zeugen des Absturzes geworden, darunter wohl auch etliche Angehörige der Insassen. Dabei soll es sich um eine Gruppe Pflegekräfte handeln, die Fallschirmsprünge absolvieren wollte, sowie ihre Ausbilder. Aus Paris, Michael Evers.
0: Der Chef der Jungen Union, Winkel, fordert die Bundesregierung zu einer großen Steuerreform auf. Es bringe wenig, eine Steuerreform zu verabschieden, die man im Portemonnaie kaum spürt, um die es aber vorher eine große politische Schlacht gibt, sagte der CDU-Abgeordnete dem Magazin Stern. Die Zeit der Formelkompromisse sei vorbei. Deshalb sollte das Volumen deutlich über 20 Milliarden Euro liegen.
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3: Hier steht ihr aktuell am längsten. Auf der A61 Richtung Ludwigshafen gibt es zwischen Koblenz-Metternich und Dieblich 2 Kilometer Stau. Ihr verliert dort mindestens 13 Minuten. In der Gegenrichtung Koblenz steht zwischen der Raststätte Hunsrück Ost und Rheinböllen ein liegengebliebenes Fahrzeug auf dem rechten Fahrstreifen. Der rechte Fahrstreifen ist im Baustellenbereich blockiert. Habt eine gute und sichere Fahrt.
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3: In Prüm sind es aktuell 39 Grad, in Irre haben wir 31 und in Neuerburg ebenfalls 31 Grad. In den nächsten Stunden ist es überwiegend klar. Heute Nacht sinkt das Thermometer auf milde 23 Grad. Morgen wird es dann wechselhaft mit Wolken und Regen bei bis zu 30 Grad.
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4: Hello, liebe Rock Buddies, wir haben es kurz nach 4, hier ist der beste Rock and Pop. Wir haben eine gute, volle Stunde noch vor uns, die wir gemeinsam den besten Rock and Pop hören können. Ich habe Musik von Die Toten Hosen vorbereitet, die feiern wir heute ein bisschen, denn die haben da gestern wirklich alles gegeben, alles. Bei ihrem letzten Konzert jemals in Hessen, in Frankfurt, bei brütender Hitze, haben Campino und seine Jungs auch einmal Tschüss gesagt. Haben ein Megakonzert gespielt und deswegen freue ich mich sehr auf Musik von Die Toten Hosen. Bonnie and Clyde kriegen wir auf jeden Fall noch unter, genauso wie die Black Label Society, die Red Hot Chili Peppers, die Foo Fighters. Freddy ist natürlich mit dabei und noch viele, viele mehr. Ich freue mich sehr auf eine großartige Stunde. Ich bin Philipp Stammer. Ich bin froh, dass ihr mit dabei seid. Hier kommt Musik von Billy Idol. Hier ist White Wedding.

0: Und ab heute Abend nimmt die Fußball-Weltmeisterschaft dann doch noch mal ein bisschen an Fahrt auf. Wir stoßen nämlich endlich in die K.O.-Phase. Das bedeutet, wer heute, ab heute verliert, fährt nach Hause. Das verleiht dem Ganzen schon deutlich mehr Dramatik. 21 Uhr gibt es das erste Spiel der K.O.-Phase, nämlich Südafrika gegen Kanada, kann man gucken, heute Abend in der ARD. Das war's also mit der Vorrunde. Kollege Stefan Hox aus der Sportredaktion. Wer hat denn so richtig überrascht, und zwar vielleicht auch mal positiv, in der Vorrunde?
1: Also ganz besonders beeindruckt haben mich bislang die Jungs von den Kapverdischen Inseln. Das Team aus der Karibik ist ja zum allerersten Mal überhaupt bei einer Fußball-Weltmeisterschaft am Start und hat sich mit 3 Unentschieden gleich mal für die K.O.-Spiele qualifiziert. Das ist ohne Wenn und Aber ein echter Knaller. Fast genauso überraschend ist für mich aber auch, dass Südafrika nach der Vorrunde noch mit dabei ist. Das gab's nämlich bislang auch noch nie. Ja, und mittendrin ist bei den Südafrikanern auch Imo Okon aus Hannover. Der hat auf der Geschäftsstelle von 96 dafür gesorgt, dass alle Mitarbeiter immer, wenn die Südafrikaner spielen, mit seinem Trikot zur Arbeit kommen. Wie sagt man immer so schön, solche Geschichten schreibt wirklich nur der Fußball.
0: Und es ist eine schöne Geschichte, denn sie zeigt auch, dass so eine Fußball-Weltmeisterschaft immer dazu führt, dass man vielleicht über den Tellerrand ein bisschen hinausschaut. Kulturen rücken zusammen. Heute Abend das nächste große Fußballspiel der Fußball-Weltmeisterschaft, 21 Uhr. Südafrika gegen Kanada. Wer verliert, fährt nach Hause.

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1: Und jetzt für euch die drei größten Rocksongs aus dem Jahr 2004.
0: Platz 3.
1: Wir starten mit einem der größten Songs von Papa Roach, nämlich Getting Away with Murder.
0: Platz 2
1: hat damals sogar einen Grammy für die beste Rock-Performance gewonnen, U2 mit Vertigo.
2: Hello, hello, hello.
0: Platz 1.
1: Nicht zu schlagen in diesem Jahr dann aber der Titelsong von einem der geilsten Punkrock-Alben der Musikgeschichte, American Idiot, Green Day.
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9: Hier steht ihr aktuell am längsten. Auf der A61 Richtung Ludwigshafen. Zwischen Koblenz-Metternich und Koblenz-Dieblich gibt es 1 Kilometer Stau. Ihr verliert mindestens 10 Minuten. Auf der A6 Richtung Kaiserslautern, zwischen Kaiserslautern-Ost und dem Dreieck Kaiserslautern, besteht Gefahr durch eine ungesicherte Unfallstelle. Gute Fahrt.
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9: In Wittlich sind es aktuell 39 Grad. In Bitburg ebenfalls 39. Neuerburg meldet 30 Grad. In den nächsten Stunden ist es überwiegend klar. Heute Nacht sinkt das Thermometer auf milde 23 Grad. Morgen wird es dann wechselhaft mit Wolken und Regen bei bis zu 30 Grad.
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Leute, ich wünsche euch noch einen schönen Abend. Viel Spaß heute Abend beim Fußball gucken, wer denn möchte. Ansonsten kann ich euch auch sagen, ihr könnt euch auch einfach um 20 Uhr hinlegen. Wenn denn nämlich morgen die Morning Rock Show hier um 5 Uhr anfängt und ihr dann vielleicht auch schon früh wach seid, weil ihr mal sehr vernünftig früh ins Bett gegangen seid, die werden euch alles erzählen, was wichtig ist. Ne? Das ist das Schöne an der Morning Rock Show mit Eggers und Engelhardt. Die macht nicht nur Spaß, da gibt's auch noch ein paar Infos und natürlich den besten Rock und Pop. Ich sage an dieser Stelle tschüss, macht es gut, habt noch einen schönen Sonntag. Viel Spaß morgen früh ab 5 Uhr mit der Morning Rock Show und jetzt hier mit der Black Label Society Name in Blood. Bis dahin, macht es gut.

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0: 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Sie hat die inoffizielle deutsche WM-Hymne, ja sagen wir mal, sie hat sie verbrochen.
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0: Und jetzt ist es ja so, dass Lennart Karl sich schon vor dem Turnier verletzt hat, Nico Schlotterbeck auch WM aus nach dem Elfenbeinküstenspiel und Nick Woltemade, der hat ja noch keine Sekunde gespielt.
2: So, und deshalb sagen jetzt ganz viele, Margot Huber hat die Spieler verflucht.
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4: Es gibt ja wirklich etliche Songs, die nach ganz beliebten Orten oder bestimmten Sehenswürdigkeiten benannt sind. Aber nicht nur bei den Songs, auch bei manchen Bandnamen ist das der Fall. So zum Beispiel auch bei Linkin Park damals. Let's you cut me out! Der kommt nämlich vom Lincoln Park, also einem Park in Santa Monica in Los Angeles. Doch die Webdomain für den Namen, die war leider schon weg. Also wurde aus dem C dann ein K und das L in Lincoln, das wurde einfach komplett gestrichen. Praktisch gedacht und doch irgendwie so ein bisschen modern. Ursprünglich wollte sich die Band übrigens auch mal Hybrid Theory nennen. So hieß dann aber einfach das erste Album.
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18: Ich bin Thomas Brockt. In ganz Deutschland sind an diesem Wochenende Temperaturrekorde gefallen. Heute werden in der Lausitz noch einmal bis zu 42 Grad erwartet, bevor die Hitzewelle dann begleitet von Unwettergefahr zu Ende gehen soll. Bei der großen Hitze versucht die Feuerwehr in verschiedenen Teilen Deutschlands Waldbrände zu löschen.
19: In Rheinland-Pfalz brennt es in der Nähe von Bad Kreuznach. Anwohner mussten ihre Häuser verlassen, vorsichtshalber. Bisher haben die Flammen noch kein Haus erreicht. Problem ist aber, in dem Gebiet liegt noch alte Munition. Es gab Explosionen. Entsprechend schwierig sind die Löscharbeiten. In der Goreschheide in Sachsen an der Landesgrenze zu Brandenburg besteht das gleiche Problem. Von Wohnorten ist dieser Brand aber noch so weit entfernt, dass noch keine Evakuierungsaktion nötig war. Jan-Henner Reitze, Nachrichtenredaktion.
18: Während der Hitzewelle in Deutschland sind seit Freitag mindestens 10 Menschen bei Badeunfällen gestorben. So ertrank gestern ein Mann im Neckar bei Heidelberg, ein weiterer starb in einem Badesee bei Neuhofen südlich von Mannheim. Zwei Männer kamen in verschiedenen Gewässern in Berlin ums Leben. Im Herner Meer am Rhein-Herne-Kanal in Nordrhein-Westfalen starb ein 6-jähriges Kind. Beim Absturz eines Kleinflugzeugs im Nordosten Frankreichs sind 11 Menschen ums Leben gekommen. Das Unglücker starb in einem Badesee bei Neuhofen südlich von Mannheim. Zwei Männer kamen in verschiedenen Gewässern in Berlin ums Leben. Im Herner Meer am Rhein-Herne-Kanal in Nordrhein-Westfalen starb ein 6-jähriges Kind. Beim Absturz eines Kleinflugzeugs im Nordosten Frankreichs sind 11 Menschen

0: Jungen Union Winkel fordert die Bundesregierung zu einer großen Steuerreform auf. Es bringe wenig, eine Steuerreform zu verabschieden, die man im Portemonnaie kaum spürt, um die es aber vorher eine große politische Schlacht gibt, sagte der CDU-Abgeordnete dem Magazin Stern. Die Zeit der Formelkompromisse sei vorbei. Deshalb sollte das Volumen deutlich über 20 Milliarden Euro liegen.
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2: Hier steht ihr aktuell am längsten. Auf der A6 Richtung Kaiserslautern. Zwischen Kaiserslautern Ost und dem Dreieck Kaiserslautern läuft die Unfallaufnahme. Rechnet mit Behinderungen. Auf der A61 Richtung Ludwigshafen zwischen Koblenz-Metternich und Koblenz-Dieplich steht ihr auf einem Kilometer. Ebenfalls auf der A48 Richtung Bernbach zwischen der Raststätte Grenzau Süd und Hörgrenzhausen blockieren abgestellte Fahrzeuge den rechten Fahrstreifen. Auf der A63 Richtung Mainz zwischen Göllheim und Kirchheim-Bolanden steht ein liegengebliebenes Fahrzeug auf der Fahrbahn. Fahrt vorsichtig. Habt eine gute und sichere Fahrt.
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2: In Bitburg zeigt das Thermometer aktuell 39 Grad. In Wittlich ebenfalls 39 Grad. In Speicher sind es derzeit 33 Grad. In der Nacht sinkt das Thermometer auf milde 20 Grad. So wird das Wetter morgen. Es wird teilweise bewölkt, bei anfangs 20 Grad. Im Laufe des Tages steigt das Thermometer auf angenehme 25 Grad an.
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11: Hier steht ihr aktuell am längsten. Auf der A61 Richtung Ludwigshafen gibt es zwischen Koblenz-Metternich und Koblenz-Dieplich 1 Kilometer Stau. Ihr müsst mit mindestens 4 Minuten Zeitverlust rechnen. Auf der A48 Richtung Dernbach stehen zwischen dem Rastplatz Nonnenberg und Hörgrenzhausen Fahrzeuge auf dem rechten Fahrstreifen. Gute Fahrt.
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11: In Irl zeigt das Thermometer 33 Grad. Prüm meldet 39 Grad, während es in Speicher 32 Grad sind. In der Nacht sinkt das Thermometer auf milde 20 Grad. So wird das Wetter morgen. Es wird teilweise bewölkt, bei anfangs 20 Grad. Im Laufe des Tages steigt das Thermometer auf angenehme 25 Grad an.
0: Marketing-Experten sagen, die nächsten 3 Sekunden entscheiden, ob du dranbleibst oder nicht. Und, hat's funktioniert? Dann gleich weiter so. Metallica.

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1: Die Ärzte gehen nächstes Jahr auf Tour, präsentiert von uns. Aber jetzt legt erstmal Sänger Farin Urlaub richtig solo los.

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2: Und dann ist aus deutscher Sicht natürlich noch ein Mann ganz besonders zu nennen.
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1: Ich bin Thomas Brockt. Den dritten Tag in Folge hat der Deutsche Wetterdienst einen Temperaturrekord in Deutschland registriert. Der vorläufige Höchstwert von 41,7 Grad wurde in Neißemünde im brandenburgischen Landkreis Oder-Spree gemessen. Erst am Freitag hatte der Wetterdienst in Saarbrücken mit 41,3 Grad die bis dahin höchste Temperatur registriert. Gestern wurden dann in Meckern-Drewitz in Sachsen-Anhalt 41,5 Grad gemessen. Seit Tagen hat die Hitze Deutschland im Griff, um auf solche Wetterlagen besser vorbereitet zu sein, fordert die Fraktionschefin der Grünen Dröge in der Bild am Sonntag ein Abkühl-Sofortprogramm.
2: Krankenhäuser, Pflegeheime, Kitas und Schulen müssen aus Sicht der Grünen besser mit Klimaanlagen ausgestattet werden und das möglichst schnell, am besten in Verbindung mit Solaranlagen, um auch die positiven Auswirkungen der zunehmenden Zahl an sonnigen Tagen zu nutzen. Fraktionschefin Dröge fordert von der Bundesregierung eine entsprechende staatliche Förderung und kritisiert, dass ein Programm zum Hitzeschutz auslaufe. Geld aus dem Sondervermögen für Infrastruktur sollte außerdem bereitgestellt werden, damit Städte und Kommunen mehr schattige Plätze schaffen können. Jan-Henner Reitze, Nachrichtenredaktion.
1: In den vergangenen Jahren ist Kaffee immer teurer geworden. Das ändert sich aktuell. Eigenmarken sind schon etwas günstiger geworden und die großen Lebensmittelhändler senken jetzt auch die Preise für Kaffee großer Marken.
3: Ein Kilo Markenkaffee bis zu 2 Euro günstiger. Bei der Preissenkung in dieser Größenordnung machen alle großen Ketten mit, also Aldi, Lidl, Edeka und Co. Teilweise gelten die günstigeren Preise schon oder sie sind angekündigt. Diese Trendumkehr hatte es bei Eigenmarken schon gegeben. Vorher waren die Preise für Kaffee immer weiter nach oben geklettert. Begründet wurde diese Entwicklung mit schlechten Ernten, vor allem in Brasilien, dem weltweit wichtigsten Land in Sachen Kaffeeanbau. Uli Reitinger, Nachrichtenredaktion.
1: Mercedes-Pilot George Russell hat das Formel-1-Rennen von Österreich gewonnen. Der Engländer siegte in Spielberg vor Max Verstappen im Red Bull. Dritter wurde Russells Teamkollege Kimi Antonelli, der weiter souverän die WM-Wertung anführt.
3: Trendumkehr hatte es bei Eigenmarken schon gegeben. Vorher waren die Preise für Kaffee immer weiter nach oben geklettert. Begründet wurde diese Entwicklung mit schlechten Ernten, vor allem in Brasilien, dem weltweit wichtigsten Land in Sachen Kaffeeanbau. Uli Reitinger, Nachrichtenredaktion.
1: Mercedes-Pilot.

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1: Auf der A60 Richtung Mainz zwischen Bingen Ost und Ingelheim West ist der rechte Fahrstreifen gesperrt. Ein Fahrzeug steht auf der Fahrbahn. Auf der A1 Richtung Trier zwischen Manderscheid und der Raststätte Eifel West liegen Reifenteile auf der Fahrbahn. Ebenfalls auf der A1 Richtung Trier zwischen dem Rastplatz Nonnenberg und Hörgrenzhausen stehen Fahrzeuge auf dem rechten Fahrstreifen. Gute Fahrt!
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1: In Neuerburg sind es aktuell 26 Grad. In Prüm und Bitburg messen wir jeweils 39 Grad. In der Nacht sinkt das Thermometer auf milde 20 Grad. So wird das Wetter morgen. Es wird teilweise bewölkt, bei anfangs 20 Grad. Im Laufe des Tages steigt das Thermometer auf angenehme 25 Grad an.
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4: Auf der A60 Richtung Mainz zwischen Bingen Ost und Ingelheim West ist der rechte Fahrstreifen gesperrt. Ein liegen gebliebenes Fahrzeug blockiert die Fahrbahn. Auf der A61 Richtung Koblenz zwischen Rheinböllen und Laudert gibt es dichten Verkehr. Rechnet mit mindestens einer Minute Zeitverlust. Gute Fahrt.
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4: In Prüm zeigt das Thermometer aktuell 38 Grad. In Neuerburg sind es 26 Grad und Speicher meldet 27 Grad. In der Nacht sinkt das Thermometer auf milde 20 Grad. So wird das Wetter morgen. Es wird teilweise bewölkt, bei anfangs 20 Grad. Im Laufe des Tages steigt das Thermometer auf angenehme 25 Grad an.
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0: haben nicht nur die Verbindung, dass sie Simple Man von ihren großen Vorbildern grandios gecovert haben. Ihr Originalgitarrist Jason Todd, der ist auch noch mit der Tochter von Lynyrd Skynyrd Sänger Ronnie Van Zandt, Melody, verheiratet. Großartig.
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2: Geile Kombo, geiler Südstaaten-Rock. Hier sind Shinedown mit ihrer neuen Scheibe Young Again.
1: Yes.

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4: Ich bin Thomas Brockt. Deutschland hat schon wieder einen neuen Hitzerekord. Nach vorläufigen Angaben des Deutschen Wetterdienstes wurden am Nachmittag im Landkreis Oder-Spree in Brandenburg 41,7 Grad gemessen.
5: Der bisherige Rekord aus dem Jahr 2019 wurde innerhalb von 3 Tagen gleich mehrfach übertroffen. Zunächst im Saarland, dann in Sachsen-Anhalt und schließlich in Brandenburg. Auf mehreren Autobahnen kam es wegen aufgewölbter Fahrbahnen zu Sperrungen und Tempolimits. Die Bahn riet von nicht notwendigen Reisen in Fern- und Regionalverkehr ab. In Brandenburg saßen zeitweise mehr als 600 Fahrgäste ohne Klimaanlage in einem liegen gebliebenen Zug fest. 3 Menschen kamen mit Kreislaufproblemen ins Krankenhaus. Thomas Bleskin, Nachrichtenredaktion.
4: Während der Hitzewelle in Deutschland sind seit Freitag mindestens 13 Menschen bei Badeunfällen gestorben. So ertrank gestern ein Mann im Neckar bei Heidelberg, ein weiterer starb in einem Badesee bei Neuhofen südlich von Mannheim. 2 Männer kamen in verschiedenen Gewässern in Berlin ums Leben. Im Herner Meer am Rhein-Herne-Kanal in Nordrhein-Westfalen starb ein 6-jähriges Kind. Wie viel Geld bekommen Beamte, wenn sie im Ruhestand sind? Der Ökonom Peter Bofinger fordert Änderungen bei der Berechnung dieser Pensionen. Denn es gäbe die Tendenz von Beförderungen von Beamten kurz vor Ende ihrer Laufbahn, damit sie eine schöne Pension kriegen, sagte Bofinger der Neuen Osnabrücker Zeitung.
6: Die Höhe der Rente hängt davon ab, wie hoch das Einkommen im gesamten Berufsleben war. Bei Beamten richtet sich die Pension dagegen nur nach der Höhe der Bezüge in den letzten beiden Dienstjahren. Entsprechend stärker wirkt sich also eine späte Beförderung aus. Um diesen Effekt zu verkleinern, spricht sich Bofinger dafür aus, die Berechnungsgrundlage auf die bis zu 10 letzten Berufsjahre zu erweitern. Pensionen sind ein riesiger Kostenfaktor für Staat und Steuerzahler. 2024 waren es zum Beispiel unterm Strich fast 57 Milliarden Euro. Tendenz steigt. Jan-Henner Reitze, Nachrichtenredaktion.
4: Mercedes-Pilot George Russell hat das Formel-1-Rennen von Österreich gewonnen. Der Engländer siegte in Spielberg vor Max Verstappen im Red Bull. Dritter wurde Russells Teamkollege Kimi Antonelli, der weiter souverän die WM-Wertung anführt. Erneut ohne Punkte blieb der einzige Deutsche. Nico Hülkenberg musste sich im Audi mit Rang 12 begnügen.
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7: Auf der A62 Richtung Landstuhl liegen zwischen Kusel und Hütchenhausen Fahrzeugteile auf allen Fahrstreifen. Die Gefahrenstelle erstreckt sich über 10 Kilometer. Fahrzeugteile auf allen Fahrstreifen. Die Gefahrenstelle erstreckt sich über 10 Kilometer. Gute Fahrt.
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Grad. So wird das Wetter morgen. Es wird teilweise bewölkt, bei anfangs 20 Grad. Im Laufe des Tages steigt das Thermometer auf angenehme 25 Grad an.

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4: Hallo auf die Straßen. Aktuell liegen uns keine Meldungen vor. Ihr habt freie Fahrt. In 30 Minuten gibt es hier das nächste Update. Kommt gut und sicher an euer Ziel.
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4: Bei euch in Prüm sind es aktuell 38 Grad. In Speicher messen wir 27 und Irrel meldet 29 Grad. In der Nacht sinkt das Thermometer auf milde 20 Grad. So wird das Wetter morgen. Es wird teilweise bewölkt, bei anfangs 20 Grad. Im Laufe des Tages steigt das Thermometer auf angenehme 25 Grad an.
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1: Und jetzt präsentieren wir euch eine geile Kombo aus der Wiege des New Metal, nämlich aus Los Angeles, Kalifornien.

0: Jawohl, da zeigen uns Hollywood Undead, das nicht nur Linkin Park New Metal aus Kalifornien in die Welt getragen haben. Und diese Jungs haben damals, 2005, ich lieb's, ihre Mucke noch über MySpace verbreitet.
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1: Hier sind Hollywood Undead aus L.A. mit ihrer neuen Scheibe.

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0: Wir reden ja hier in der Show auch immer wieder über lustige Sachen, die wir im Internet sehen, rund um die WM. Und da habe ich jetzt was besonders Witziges gefunden. Und zwar schreibt hier jemand, dass ein Freund von ihm, der hat Karten für das Spiel gegen Ecuador inklusive Flug und Hotelübernachtung gekauft. Er hat aber vergessen, dass er im gleichen Zeitraum auch heiratet. Also für Interessierte, du könntest am Donnerstag, den 25. Juni um 19 Uhr am Rathaus heiraten. Ihr Name ist Susanne.
2: Also Leute, ich hab Bock, was anzupacken. Ich hab Bock, die Welt zu verbessern. 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
1: Ich bin Thomas Brockt. Den dritten Tag in Folge hat der Deutsche Wetterdienst einen Temperaturrekord in Deutschland registriert. Der vorläufige Höchstwert von 41,7 Grad wurde in Neiße-Münde im brandenburgischen Landkreis Oder-Spree gemessen. Erst am Freitag hatte der Wetterdienst in Saarbrücken mit 41,3 Grad die bis dahin höchste Temperatur registriert. Gestern wurden dann in Möckern-Drewitz in Sachsen-Anhalt 41,5 Grad gemessen. Während der aktuellen Hitzewelle sind in Deutschland mindestens 13 Menschen bei Badeunfällen gestorben. In Berlin kamen zwei Männer in verschiedenen Gewässern ums Leben. Bei Heidelberg ertrank ein 27-Jähriger im Neckar.
2: Südlich von Mannheim starb ein 30-Jähriger in einem Badesee bei Neuhofen, im Herner Meer in NRW ein 6-jähriges Kind. In Hessen wurde ein 40-Jähriger tot aus dem Waldsee Raunheim geborgen, auch ein 8-jähriger Junge in Isernhagen, zwei ältere Schwimmer im Bodensee, ein 14-jähriger bei Düren sowie ein 41-jähriger in Düsseldorf ertranken. Bereits am Freitag war ein 45-jähriger im Seepark Lünen aus dem Wasser gezogen worden, er starb später im Krankenhaus. Thomas Bleski, Nachrichtenredaktion.
1: Wie viel Geld bekommen Beamte, wenn sie im Ruhestand sind? Der Ökonom Peter Bofinger fordert Änderungen bei der Berechnung dieser Pensionen. Denn es gäbe die Tendenz von Beförderungen von Beamten kurz vor Ende ihrer Laufbahn, damit sie eine schöne Pension kriegen, sagte Bofinger der Neuen Osnabrücker Zeitung.
3: Die Höhe der Rente hängt davon ab, wie hoch das Einkommen im gesamten Berufsleben war. Bei Beamten richtet sich die Pension dagegen nur nach der Höhe der Bezüge in den letzten beiden Dienstjahren. Entsprechend stärker wirkt sich also eine späte Beförderung aus. Um diesen Effekt zu verkleinern, spricht sich Bofinger dafür aus, die Berechnungsgrundlage auf die bis zu 10 letzten Berufsjahre zu erweitern. Pensionen sind ein riesiger Kostenfaktor für Staat und Steuerzahler. 2024 waren es zum Beispiel unterm Strich fast 57 Milliarden Euro, Tendenz steigend. Jan-Henner Reitze, Nachrichtenredaktion.
1: Mercedes-Pilot George Russell hat das Formel-1-Rennen von Österreich gewonnen. Der Engländer siegte in Spielberg vor Max Verstappen im Red Bull. Dritter wurde Russells Teamkollege Kimi Antonelli, der weiter souverän die WM-Wertung anführt. Erneut ohne Punkte blieb der einzige Deutsche. Nico Hülkenberg musste sich im Audi mit Rang 12 begnügen.
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4: Hallo auf die Straßen. Aktuell liegen uns keine Meldungen vor. Ihr habt freie Fahrt. In 30 Minuten gibt es hier das nächste Update. Kommt gut und sicher an euer Ziel.
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4: Bei euch in Prüm sind es aktuell 32 Grad. In Speicher messen wir 25 und Wittlich meldet 28 Grad. In der Nacht sinkt das Thermometer auf milde 20 Grad. So wird das Wetter morgen. Es wird teilweise bewölkt bei anfangs 20 Grad. Im Laufe des Tages steigt das Thermometer auf angenehme 27 Grad an.
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4: In Speicher messen wir 25 und Wittlich meldet 28 Grad. In der Nacht sinkt das Thermometer auf milde 20 Grad. So wird das Wetter morgen. Es wird teilweise bewölkt bei anfangs 20 Grad. Im Laufe des Tages steigt das Thermometer auf angenehme 27 Grad an.

mit richtig geiler Mucke, die ordentlich nach vorne geht, uns den Kopf frei macht nach einer ja auch insgesamt sehr, sehr heißen Woche. Was habe ich heute für euch? Unter anderem mit dabei Metallica, AC/DC sind am Start, Motley Crue habe ich, aber auch mal sowas wie The Gaslight Anthem sind dabei, Kiss and Dynamite habe ich, die mag ich persönlich sehr gerne, Steel Panther, wir stellen euch Black Sweden vor, die sind ganz verrückt unterwegs, aber natürlich haben wir auch Guns N' Roses oder AC/DC, Iron Maiden und wie sie alle heißen für euch, also wirklich von allem was dabei und wir starten jetzt Deutsch aus dem Jahr 2004, hier sind Rammstein mit Amerika. Oui.

Rammstein und Amerika. Und jetzt gibt's eine der ganz großen Nummern von AC/DC, nämlich Hell's Bells. Und echte AC/DC-Fans, die wissen, wie oft läutet die Glocke in dem Song. Genau 13 Mal, obwohl man hört nur 12 Mal. Und man muss schon sagen, das war ein Statement von der Band. Die Glocke läutet natürlich zu Ehren von Frontmann Bon Scott, der ja nur ein paar Monate, bevor dieses Album rausgekommen ist, verstorben war. Und wenn man schon zu Ehren des großen Bon Scott eine Glocke läutet, dann soll das natürlich auch nicht von irgendeiner Tonspur kommen, sondern von einer echten Glocke. Und die haben sie sich selber bauen lassen, haben verschiedene Glockentöne aufgenommen. Damit

waren sie nicht zufrieden. Da haben sie sich eine eigene Glocke gießen lassen. Die ist aber nicht rechtzeitig fertig geworden. In einer, die sie dann nochmal neu haben machen lassen, haben dann plötzlich Tauben genistet. Das hat man auf den Aufnahmen gehört. Also mussten die verschoben werden. Und endlich, als die Glocke fertig war, war das Aufnehmen so kompliziert, dass 15 Mikrofone mit verschiedenen Einstellungen aufgestellt werden mussten. Nur damit am Ende rauskam, also eigentlich klang das auch noch nicht wieder richtig gut. So. Und dann musst du mal überlegen, ne, so eine Glocke, die wiegt eine Tonne und dann nochmal neu gießen, nochmal neu gießen, nochmal neu gießen. Irgendwann geht das auch nicht mehr. Und dann haben sie diesen Sound einfach um die Hälfte verlangsamt. Und dann hört es sich dadurch an, als wäre die Glocke doppelt so schwer. Also wirklich jede Menge Stress, nur für eine Glocke. Aber am Ende muss man sagen, hat sich gelohnt. Selbst die berühmte Liberty Bell in den USA ist nicht so bekannt wie die Hell's Bells. Hier sind AC/DC, hier ist Hell's Bells.

Three Doors Down mit Kryptonite und wir gehen jetzt einmal durch drei Jahrzehnte durch. Vom Allerfeinsten gibt es gleich aus 1980 Journey für euch. Wir gehen weiter ins Jahr 1997 mit Metallica. Fuel, so eine geile Scheibe. Und wir starten mit dem Jahr 2025 und Linkin Park. You keep me waiting, down here, so far below, staring up from above. Und genau dafür sind unsere Rockkracher XXL ja da, damit man einmal quer durch den Garten alle geile Songs hören kann. Hier sind Linkin Park mit Up From The Bottom.

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1: Guten Abend zusammen, es geht munter weiter. Jetzt für euch Iron Maiden am Start mit Fear of the Dark auf 7 Minuten 10. Jawohl, das XXL steht nicht nur dafür, dass wir hier zwei Stündchen machen, sondern auch, dass man mal so richtig schöne lange Rillen spielen kann. Voll ausgespielt, ungeschnitten, Fear of the Dark, 7 Minuten 10. Gleich nach Def Leppard, Rock of Ages und nach den Lazies. Die Nummer finde ich nach wie vor richtig geil, muss man immer ein paar Mal öfter hören. Die wird immer besser. Hier ist Hot Under the Collar.

Das waren Iron Maiden mit Fear of the Dark. Und kennt ihr das Gaslight Café? Ein Kaffeehaus im Greenwich Village in New York im Kellergeschoss des Hauses 116 McDougal Street. Das wurde 1958 eröffnet und das war nicht nur ein ganz normales Café, sondern da haben dann plötzlich angefangen, ganz viele Künstler zu spielen, als man sie noch nicht so gut kannte, zu zeigen, was sie können, um eben bekannter zu werden. Joan Baez hat da gespielt, Eric Clapton, Bob Dylan vor allen Dingen ist da richtig bekannt geworden. Aber auch Jimi Hendrix, Joni Mitchell, die sind alle dort aufgetreten. Sogar der große Bruce Springsteen hat im Gaslight Café im Greenwich Village in New York gespielt. Und dadurch ist es so bekannt geworden, dass sogar eine Band sich danach benannt hat. Nämlich eine aus New Brunswick, The Gaslight Anthem. Mit dem großartigen Brian Fallon am Gesang, hat eine tolle Stimme. Und die Band ist insgesamt auch ziemlich geil und die hören wir uns jetzt an. Hier ist The Gaslight Anthem mit Handwritten.

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0: Herbe Schlappe für Elon Musk. Er ist nämlich kein Billionär jetzt mehr. Elon Musk Vermögen war vor kurzem auf 1,1 Billionen Dollar geschätzt worden. Zum ersten Mal überhaupt in der Geschichte gab es das. Und durch den Absturz seiner SpaceX-Aktie hat er jetzt aber ein paar Milliarden tatsächlich verloren.
2: Das muss man jetzt aber auch nochmal einordnen, ne? Also, weil wenn der ein paar Milliarden verliert, dann ist das für uns, als würden wir, keine Ahnung, 20 Cent würden uns aus dem Portemonnaie rausklimpern. Ja.
0: Und ich meine, auch wenn er jetzt kein Billionär mehr ist, könnte Elon Musk jeden Tag 1 Million Dollar ausgeben. Jeden Tag. Und es würde trotzdem 2700 Jahre dauern, bis sein Vermögen weg ist.
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7: Ich bin Thomas Brock. Deutschland hat schon wieder einen neuen Hitzerekord. Nach vorläufigen Angaben des Deutschen Wetterdienstes wurden am Nachmittag im Landkreis Oder-Spree in Brandenburg 41,7 Grad gemessen.
8: Der bisherige Rekord aus dem Jahr 2019 wurde innerhalb von 3 Tagen gleich mehrfach übertroffen. Zunächst im Saarland, dann in Sachsen-Anhalt und schließlich in Brandenburg. Auf mehreren Autobahnen kam es wegen aufgewölbter Fahrbahnen zu Sperrungen und Tempolimits. Die Bahn riet von nicht notwendigen Reisen in Fern- und Regionalverkehr ab. In Brandenburg saßen zeitweise mehr als 600 Fahrgäste ohne Klimaanlage in einem liegen gebliebenen Zug fest. Drei Menschen kamen mit Kreislaufproblemen ins Krankenhaus. Thomas Bleskin, Nachrichtenredaktion.
7: Während der Hitzewelle in Deutschland sind seit Freitag mindestens 13 Menschen bei Badeunfällen gestorben. So ertrank gestern ein Mann im Neckar bei Heidelberg, ein weiterer starb in einem Badesee bei Neuhofen südlich von Mannheim. Zwei Männer kamen in verschiedenen Gewässern in Berlin ums Leben. Im Herner Meer am Rhein-Herne-Kanal in Nordrhein-Westfalen starb ein 6-jähriges Kind. Beim Absturz eines Kleinflugzeugs im Nordosten Frankreichs sind 11 Menschen ums Leben gekommen. Das Unglück ereignete sich kurz nach dem Start nahe Nancy.
9: Zu dem Unglück kam es gleich nach dem Start der Maschine, wohl wegen eines technischen Defekts. Nahezu senkrecht sei das Flugzeug vom Himmel gefallen und in unmittelbarer Nähe der Bebauung und eines Supermarktes aufgeschlagen, sagte der Präfekt einem Fernsehsender. Keiner der Insassen habe überlebt. Zum Glück habe es auf dem Boden keine weiteren Opfer gegeben. Viele Menschen seien Zeugen des Absturzes geworden, darunter wohl auch etliche Angehörige der Insassen. Dabei soll es sich um eine Gruppe Pflegekräfte handeln, die Fallschirmsprünge absolvieren wollte, sowie ihre Ausbilder. Aus Paris, Michael Evers.
7: Der Chef der Jungen Union, Winkel, fordert die Bundesregierung zu einer großen Steuerreform auf. Es bringe wenig, eine Steuerreform zu verabschieden, die man im Portemonnaie kaum spürt, um die es aber vorher eine große politische Schlacht gibt, sagte der CDU-Abgeordnete dem Magazin Stern. Die Zeit der Formelkompromisse sei vorbei. Deshalb sollte das Volumen deutlich über 20 Milliarden Euro liegen.
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10: Hallo, auf die Straßen. Aktuell liegen uns keine Meldungen vor. Ihr habt freie Fahrt. In 30 Minuten gibt es hier das nächste Update. Kommt gut und sicher an euer Ziel.
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10: In Wittlich zeigt das Thermometer 27 Grad. In Irrel sind es 28 und in Neuerburg messen wir 23 Grad. In der Nacht sinkt das Thermometer auf milde 20 Grad. So wird das Wetter morgen. Es wird teilweise bewölkt bei anfangs 20 Grad. Im Laufe des Tages steigt das Thermometer auf angenehme 27 Grad an.
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0: Und schon geht's ab in Runde 2 bei unseren Rockkrachern XXL. Ich bin Pegas und ich habe in dieser Stunde für euch noch Steel Panther, Black Sweden, Skindred sind dabei. Die finde ich ja richtig geil, ne? Diesen Jamaica Reggae Rock, mega gut. Aber auch AC/DC, Bad Religion, Iron Maiden, Volbeat, die Dropkick Murphys und zum Start gibt's Guano Apes. Hier ist Lords of the Boards.

Die Guano Apes mit Lords of the Balls. Und jetzt gibt's das Gitarrenriff, das Ozzy Osbourne das Leben gerettet hat. Nämlich das von Crazy Train. Es ist der Sommer 1979 und ein ziemlich verlotterter Gast haust in dem sonst sehr schicken Le Parc Hotel in Hollywood. Es ist Ozzy Osbourne. Nachdem Black Sabbath ihn wegen seiner Drogenprobleme vor die Tür gesetzt haben, hat sich der Fürst der Finsternis hier eine Suite gebucht, die er sich eigentlich kaum mehr leisten kann und vegetiert vor sich hin. Niemand außer seinem Dealer sieht ihn so richtig und der erzählt, Ozzy trinkt kistenweise Bier, seine Karriere ist eigentlich vorbei. Aber ein paar Mucker rund um Gitarrist Randy Rhoads, die versuchen es nochmal mit Ozzy und Rhoads ist es dann auch, der dieses ungewöhnliche Riff dabei hat, das mit seinem Rattern irgendwie wie ein Zug klingt, diese Crazy Train wird nicht nur das große Comeback, es wird Ozzys größter Erfolg und damit auch sein Weg aus der Krise. Aber der Song hat auch einen bittersüßen Beigeschmack. Im März 1982 stirbt Gitarrist Randy Rhoads bei einem Flugzeugabsturz. Crazy Train erinnert Ozzy Osbourne bis heute an diesen Moment, als er einen seiner ganz wenigen echten Freunde verloren hat. Hier ist Ozzy Osbourne mit Crazy Train. Oh!

Steel Panther mit Glory Hole. Und jetzt, liebe Freunde, habe ich was völlig Verrücktes für euch. Wie klingt wohl eine Mischung aus Metallica und ABBA? Ja, das ist schon wirklich, also viel weiter auseinander kann es musikalisch nicht gehen. Wie klingt eine Mischung aus Enter Sandman? Und Take a Chance on Me. Völlig verrückt, oder? Aber das haben sich die Jungs von Black Sweden überlegt. Wie könnte das wohl aussehen? Und sie haben es wirklich gebracht. Sie haben einen Song gebaut aus Enter Sandman und Take a Chance on Me. Und das klingt dann so. Oder haben sie die Fröhlichkeit von ABBA, aber die schweren Riffs von Metallica dazu genommen und das Ganze klingt richtig fett. Und das hören wir uns jetzt an. Hier sind Black Sweden mit ihrer Version von Enter Sandman und Take a Chance on Me.

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2: Grüß euch zusammen. Halbe Stunde haben wir noch und die wollen wir natürlich bestmöglich nutzen. Mike Shinoda habe ich jetzt für euch mit Already Over, Five Finger Death Punch und DMX, This Is The Way. Und das sind Guns N' Roses und zwar mit Rocket Queen. Auch das eine schöne lange Scheibe. 6:12. Und wenn ihr mal zwischendurch reinhört, das ist dieser Song, wo Axl Rose wirklich einfach eine Frau von einem Bandkollegen gebumst hat und dieses Geräusch auch in den Song aufgenommen hat, hört man zwischendurch, wenn man ganz genau hinhört. Also macht gerne ein bisschen lauter für Rocket Queen.

Mike Shinoda, der Frontmann von Linkin Park mit Already Over. Und das ist genau das Stichwort. Es ist fast vorbei mit unseren Rockkrachern XXL und ein paar haben wir noch. Die Dropkick Murphys, Volbeat, Iron Maiden oder jetzt Bad Religion mit dem Punk-Rock-Song. Ich bin Pegas, hoffe ihr hattet eine gute Zeit und ich freue mich, wenn wir uns dann in der Morning Rock Show am Montag ab 5 wieder hören. Bis dahin, euch noch einen schönen Abend. Macht's gut, tschüss.

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1: Ich bin Dirk Zeitler. Die Hitzewelle hat zum Ausklang des Wochenendes ihren Höhepunkt erreicht und klingt jetzt ab. Die neue Woche startet deutlich angenehmer. An drei aufeinanderfolgenden Tagen waren vorher Hitzerekorde für Deutschland aufgestellt worden.
2: Freitag 41,3 Grad im Saarland, Samstag 41,4 in Sachsen-Anhalt und schließlich Sonntag 41,7 Grad in Brandenburg. Auch die heißeste Nacht, die hierzulande je gemessen wurde, hat uns die jüngste Hitzewelle beschert. Im ostsächsischen Kubschütz sank das Thermometer nicht unter 29,4 Grad. Wissenschaftler sagen, diese extremen Temperaturen wären ohne den Effekt des Klimawandels so gut wie ausgeschlossen. Nach Berechnungen der Organisation World Weather Attribution wäre ein solches Wetterereignis vor 50 Jahren rund 3,5 Grad weniger heiß verlaufen. Thomas Bleskin, Nachrichtenredaktion.
1: CDU-Generalsekretär Linnemann hat die Stoßrichtung eines Kommissionsvorschlags für ein Aus von Minijobs in ihrer bisherigen Form gerechtfertigt. Es gehe dabei vor allem um die Frage, ob sie in Zukunft rentenversicherungspflichtig sein sollen, sagte er in der ARD. Dies schlage die Kommission im Kern vor und das unterstütze er. Auch wer einen Minijob hat, müsse für die Rente vorsorgen, so Linnemann. In den vergangenen Jahren ist Kaffee immer teurer geworden, das ändert sich. Eigenmarken sind schon etwas günstiger geworden und die großen Lebensmittelhändler senken jetzt auch die Preise für Kaffee großer Marken.
3: Ein Kilo Markenkaffee bis zu 2 Euro günstiger. Bei der Preissenkung in dieser Größenordnung machen alle großen Ketten mit, also Aldi, Lidl, Edeka und Co. Teilweise gelten die günstigeren Preise schon oder sie sind angekündigt. Diese Trendumkehr hatte es bei Eigenmarken schon gegeben. Vorher waren die Preise für Kaffee immer weiter nach oben geklettert. Begründet wurde diese Entwicklung mit schlechten Ernten, vor allem in Brasilien, dem weltweit wichtigsten Land in Sachen Kaffeeanbau. Uli Reitinger, Nachrichtenredaktion.
1: Zum Sport. Mercedes-Pilot George Russell hat das Formel-1-Rennen von Österreich gewonnen. Der Engländer siegte in Spielberg vor Max Verstappen im Red Bull. Dritter wurde Russells Teamkollege Kimi Antonelli, der weiter souverän die WM-Wertung anführt.
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4: Auf der A64 Richtung Trier, zwischen der Sauertalbrücke und dem Rastplatz Markusberg, steht ein liegengebliebenes Fahrzeug auf der Fahrbahn. Gute Fahrt.
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4: In Neuerburg haben wir aktuell 22 Grad. Speicher meldet 23 Grad, während es in Irel 25 Grad sind. In der Nacht sinkt das Thermometer auf milde 20 Grad. So wird das Wetter morgen. Es wird teilweise bewölkt bei anfangs 20 Grad. Im Laufe des Tages steigt das Thermometer auf angenehme 27 Grad an.
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1: Ich sage All American Rejects. Ihr sagt
2: Gives You Hell.
1: Ja, kennt jeder sofort.
3: Ja.
1: Aber die Jungs aus Stillwater, Oklahoma sind jetzt wieder

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2: Und dann ist aus deutscher Sicht natürlich noch ein Mann ganz besonders zu nennen.
3: Undorf, Dennis Undorf.
4: Undorf. Dennis Undorf. Dennis Undorf.
5: Undorf.
6: Dennis Undorf.
7: Ja, Dennis ist Wahnsinn.
8: Bro, weißt du, was das war?
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8: Das war kein Wunder.

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1: Ich bin Doc Zeitler. Während der Hitzewelle sind in Deutschland mindestens 13 Menschen bei Badeunfällen gestorben. In Berlin kamen zwei Männer in verschiedenen Gewässern ums Leben. Bei Heidelberg ertrank laut Polizei ein 27-Jähriger im Neckar.
2: Südlich von Mannheim starb ein 30-Jähriger in einem Badesee bei Neuhofen, im Herner Meer in NRW ein 6-jähriges Kind. In Hessen wurde ein 40-Jähriger tot aus dem Waldsee Raunheim geborgen, auch ein 8-jähriger Junge in Isernhagen, zwei ältere Schwimmer im Bodensee, ein 14-jähriger bei Düren sowie ein 41-jähriger in Düsseldorf ertranken. Bereits am Freitag war ein 45-jähriger im Seepark Lünen aus dem Wasser gezogen worden, er starb später im Krankenhaus. Thomas Leski, Nachrichtenredaktion.
1: Es ist ein Kampf gegen die Zeit. In Venezuela suchen Rettungskräfte mit Spürhunden an Tag 4 nach der Erdbebenkatastrophe ohne Pause nach Überlebenden. Offiziell liegt die Zahl der Todesopfer bislang bei 1450. Zehntausende werden vermisst. Aber es gibt manchmal auch gute Nachrichten. Eine 60-Jährige wurde nach 86 Stunden Einsatz von einem internationalen Suchteam im Bundesstaat La Guaira lebend aus den Trümmern geborgen. In den vergangenen Jahren ist Kaffee immer teurer geworden, das ändert sich. Eigenmarken sind schon etwas günstiger geworden und die großen Lebensmittelhändler senken jetzt auch die Preise für Kaffee großer Marken.
3: Ein Kilo Markenkaffee bis zu 2 Euro günstiger. Bei der Preissenkung in dieser Größenordnung machen alle großen Ketten mit, also Aldi, Lidl, Edeka und Co. Teilweise gelten die günstigeren Preise schon oder sie sind angekündigt. Diese Trendumkehr hatte es bei Eigenmarken schon gegeben. Vorher waren die Preise für Kaffee immer weiter nach oben geklettert. Begründet wurde diese Entwicklung mit schlechten Ernten, vor allem in Brasilien, dem weltweit wichtigsten Land in Sachen Kaffeeanbau. Uli Reitinger, Nachrichtenredaktion.
1: Zum Sport. Mercedes-Pilot George Russell hat das Formel-1-Rennen von Österreich gewonnen. Der Engländer siegte in Spielberg vor Max Verstappen im Red Bull. Dritter wurde Russells Teamkollege Kimi Antonelli, der weiter souverän die WM-Wertung anführt.
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4: Auf der A64 Richtung Trier steht zwischen der Sauerteilbrücke und dem Rastplatz Markusberg ein Fahrzeug auf der Fahrbahn. Gute Fahrt.
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4: In Irl zeigt das Thermometer gerade 23 Grad. Bitburg meldet 26 Grad. In Prüm ist es ebenfalls so warm. In der Nacht sinkt das Thermometer auf milde 18 Grad. So wird das Wetter morgen. Es erwartet euch ein Tag mit einigen Wolken und Regen bei anfangs 18 Grad. Im Laufe des Tages steigt das Thermometer auf bis zu 23 Grad an.
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1: Die Toten Hosen haben ihr letztes Album draußen und daraus gibt's jetzt nur

0: Da hört man ja alle Seiten der Hosen, jede Facette. Und bei dieser Nummer wagen sie einen gespannten Blick in die etwas unsichere Zukunft.
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0: Hier ist die dritte Single-Auskopplung aus dem letzten Hosenalbum. Trink aus, wir müssen gehen. Hier ist Nur nach vorn.
1: Jetzt.

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1: Ich bin Dirk Zeitler. Deutschland hatte einen neuen Hitzerekord. Nach vorläufigen Angaben des Deutschen Wetterdienstes wurden am Nachmittag im Landkreis Oder-Spree in Brandenburg 41,7 Grad gemessen.
2: Der bisherige Rekord aus dem Jahr 2019 wurde innerhalb von 3 Tagen gleich mehrfach übertroffen. Zunächst im Saarland, dann in Sachsen-Anhalt und schließlich in Brandenburg. Auf mehreren Autobahnen kam es wegen aufgewölbter Fahrbahnen zu Sperrungen und Tempolimits. Die Bahn riet von nicht notwendigen Reisen in Fern- und Regionalverkehr ab. In Brandenburg saßen zeitweise mehr als 600 Fahrgäste ohne Klimaanlage in einem liegen gebliebenen Zug fest. 3 Menschen kamen mit Kreislaufproblemen ins Krankenhaus. Thomas Bleskin, Nachrichtenredaktion.
1: Die Spritpreise sind durch den Iran-Krieg explodiert. Auch beim Gas gingen die Preise im Großhandel deutlich nach oben. Dennoch registriert das Vergleichsportal Verivox bisher keine Preissteigerungen für Verbraucher in Deutschland. Im Gegenteil, über das Jahr gesehen werden sogar sinkende Kosten erwartet.
3: Ähnlich wie der Ölpreis sind auch die Großhandelspreise für Gas durch den Iran-Krieg in die Höhe geschossen, von 30 Euro pro Megawattstunde auf bis zu 66 Euro. Die meisten Verbraucher haben davon nichts mitbekommen, weil die Preise, die sie zahlen, in langfristigen Verträgen festgelegt sind, anders als beim Tanken, wo die Preise stark schwanken. Je nach Tarif können laut Verivox sogar gut 11 Millionen Haushalte dieses Jahr damit rechnen, dass ihre Gasrechnung etwas niedriger ausfällt. Neukunden müssen dagegen mehr zahlen, im Schnitt 10,5%. Jan-Henner Reitze, Nachrichtenredaktion.
1: Es ist ein Kampf gegen die Zeit. In Venezuela suchen Rettungskräfte mit Spürhunden an Tag 4 nach der Erdbebenkatastrophe ohne Pause nach Überlebenden. Offiziell liegt die Zahl der Todesopfer bislang bei 1450. Zehntausende werden vermisst. Aber es gibt auch manchmal gute Nachrichten. Eine 60-Jährige wurde nach 86 Stunden Einsatz von einem internationalen Suchteam im Bundesstaat La Guaira lebend aus den Trümmern geborgen. Zum Sport. Kanada-Umrückkehrer Alphonso Davies hat erstmals in seiner Geschichte das Achtelfinale einer Fußball-WM erreicht. Gegen Südafrika gewann das Team um den Bayern-Star im ersten Sechzehntelfinale der WM-Geschichte 1:0. Steven Eustachio erzielte in der Nachspielzeit das erlösende Tor und verhinderte eine Verlängerung.
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4: Hallo auf die Straßen. Aktuell liegen uns keine Meldungen vor. Ihr habt freie Fahrt. In 30 Minuten gibt es hier das nächste Update. Kommt gut und sicher an euer Ziel.
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4: Bei euch in Speicher sind es aktuell 21 Grad. In Neuerburg messen wir 20 Grad, während Prüm 25 Grad meldet. In der Nacht sinkt das Thermometer auf milde 18 Grad. So wird das Wetter morgen. Es erwartet euch ein Tag mit einigen Wolken und Regen bei anfangs 18 Grad. Im Laufe des Tages steigt das Thermometer auf bis zu 23 Grad an.

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1: Die Foo Fighters pushen ihr neues Album Your Favorite Toy schön weiter, jetzt mit Window. Eine der eher ruhigeren Nummern aus einer ansonsten ja voll bratzenden, lauten Powerscheibe, das Vorzeigeexemplar einer Powerballade.
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1: Hier sind die Foo Fighters mit Window.
0: Yes.

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1: Ich bin Dirk Zeitler. Trotz mehrerer Angriffe während der eigentlich geltenden Waffenruhe gehen die USA von weiteren Gesprächen mit dem Iran in den kommenden Tagen aus. Es wurde nichts abgesagt, teilte ein hochrangiger US-Regierungsbeamter mit. Technische Gespräche zur Umsetzung des Rahmenabkommens liegen demnach für die kommenden Tage im Plan. Zudem seien die Kanäle zur Konfliktvermeidung eingerichtet und funktionsfähig. Ein Ort für mögliche Gespräche wurde nicht genannt. Deutschland hatte einen neuen Hitzerekord. Nach vorläufigen Angaben des Deutschen Wetterdienstes wurden am Nachmittag im Landkreis Oder-Spree in Brandenburg 41,7 Grad gemessen.
2: Der bisherige Rekord aus dem Jahr 2019 wurde innerhalb von 3 Tagen gleich mehrfach übertroffen. Zunächst im Saarland, dann in Sachsen-Anhalt und schließlich in Brandenburg. Auf mehreren Autobahnen kam es wegen aufgewölbter Fahrbahnen zu Sperrungen und Tempolimits. Die Bahn riet von nicht notwendigen Reisen in Fern- und Regionalverkehr ab. In Brandenburg saßen zeitweise mehr als 600 Fahrgäste ohne Klimaanlage in einem liegen gebliebenen Zug fest. 3 Menschen kamen mit Kreislaufproblemen ins Krankenhaus. Thomas Bleski, Nachrichtenredaktion.
1: Die Spritpreise sind durch den Iran-Krieg explodiert. Auch beim Gas gingen die Preise im Großhandel deutlich nach oben. Dennoch registriert das Vergleichsportal Verivox bisher keine Preissteigerungen für Verbraucher in Deutschland. Im Gegenteil, über das Jahr gesehen werden sogar sinkende Kosten erwartet.
3: Ähnlich wie der Ölpreis sind auch die Großhandelspreise für Gas durch den Iran-Krieg in die Höhe geschossen, von 30 Euro pro Megawattstunde auf bis zu 66 Euro. Die meisten Verbraucher haben davon nichts mitbekommen, weil die Preise, die sie zahlen, in langfristigen Verträgen festgelegt sind, anders als beim Tanken, wo die Preise stark schwanken. Je nach Tarif können laut Verivox sogar gut 11 Millionen Haushalte dieses Jahr damit rechnen, dass ihre Gasrechnung etwas niedriger ausfällt. Neukunden müssen dagegen mehr zahlen, im Schnitt 10,5%. Jan-Henner Reitze, Nachrichtenredaktion.
1: Zum Sport. Kanada-Umrückkehrer Alfonso Davis hat erstmals in seiner Geschichte das Achtelfinale einer Fußball-WM erreicht. Gegen Südafrika gewann das Team um den Bayern-Star im ersten Sechzehntelfinale der WM-Geschichte 1:0. Steven Eustachio erzielte in der Nachspielzeit das erlösende Tor und verhinderte eine Verlängerung.
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4: Hallo auf die Straßen. Aktuell liegen uns keine Meldungen vor. Ihr habt freie Fahrt. In 30 Minuten gibt es hier das nächste Update. Kommt gut und sicher an euer Ziel.
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4: In Prüm zeigt das Thermometer 24 Grad. In Bitburg ebenfalls 24. Neuerburg meldet 19 Grad. In der Nacht sinkt das Thermometer auf milde 18 Grad. So wird das Wetter morgen. Es erwartet euch ein Tag mit einigen Wolken und Regen bei anfangs 18 Grad. Im Laufe des Tages steigt das Thermometer auf bis zu 23 Grad an.
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1: Kombiniere Rock, Pop, Indie, Emo und Post-Grunge mit ein bisschen Elektro und du hast Lieb. When all your energies come back. Die noch alles komplett selber macht. Singen, spielen, abmischen, produzieren und rausbringen. Sehr geiler Vibe.
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1: Hier sind Lieb mit Energies.
0: Jetzt.

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1: Ich bin Dirk Zeitler. Trotz mehrerer Angriffe während der eigentlich geltenden Waffenruhe gehen die USA von weiteren Gesprächen mit dem Iran in den kommenden Tagen aus. Es wurde nichts abgesagt, teilte ein hochrangiger US-Regierungsbeamter mit. Technische Gespräche zur Umsetzung des Rahmenabkommens liegen demnach für die kommenden Tage im Plan. Zudem seien die Kanäle zur Konfliktvermeidung eingerichtet und funktionsfähig. Ein Ort für mögliche Gespräche wurde nicht genannt. Deutschland hatte einen neuen Hitzerekord. Nach vorläufigen Angaben des Deutschen Wetterdienstes wurden am Nachmittag im Landkreis Oder-Spree in Brandenburg 41,7 Grad gemessen.
2: Der bisherige Rekord aus dem Jahr 2019 wurde innerhalb von 3 Tagen gleich mehrfach übertroffen. Zunächst im Saarland, dann in Sachsen-Anhalt und schließlich in Brandenburg. Auf mehreren Autobahnen kam es wegen aufgewölbter Fahrbahnen zu Sperrungen und Tempolimits. Die Bahn riet von nicht notwendigen Reisen in Fern- und Regionalverkehr ab. In Brandenburg saßen zeitweise mehr als 600 Fahrgäste ohne Klimaanlage in einem liegengebliebenen Zug fest. Drei Menschen kamen mit Kreislaufproblemen ins Krankenhaus. Thomas Bleskin, Nachrichtenredaktion.
1: Die Spritpreise sind durch den Iran-Krieg explodiert. Auch beim Gas gingen die Preise im Großhandel deutlich nach oben. Dennoch registriert das Vergleichsportal Verivox bisher keine Preissteigerungen für Verbraucher in Deutschland. Im Gegenteil, über das Jahr gesehen werden sogar sinkende Kosten erwartet.
3: Ähnlich wie der Ölpreis sind auch die Großhandelspreise für Gas durch den Iran-Krieg in die Höhe geschossen, von 30 Euro pro Megawattstunde auf bis zu 66 Euro. Die meisten Verbraucher haben davon nichts mitbekommen, weil die Preise, die sie zahlen, in langfristigen Verträgen festgelegt sind, anders als beim Tanken, wo die Preise stark schwanken. Je nach Tarif können laut Verivox sogar gut 11 Millionen Haushalte dieses Jahr damit rechnen, dass ihre Gasrechnung etwas niedriger ausfällt. Neukunden müssen dagegen mehr zahlen, im Schnitt 10,5%. Jan-Henner Reitze, Nachrichtenredaktion.
1: Zum Sport. Kanada-Umrückkehrer Alphonso Davies hat erstmals in seiner Geschichte das Achtelfinale einer Fußball-WM erreicht. Gegen Südafrika gewann das Team um den Bayern-Star im ersten Sechzehntelfinale der WM-Geschichte 1:0. Steven Eustachio erzielte in der Nachspielzeit das erlösende Tor und verhinderte eine Verlängerung.
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4: Hallo auf die Straßen. Aktuell liegen uns keine Meldungen vor. Ihr habt freie Fahrt. In 30 Minuten gibt es hier das nächste Update. Kommt gut.